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Ihr hört die Sendung, die so heißt, wie sie ist. Hier ist Neudeutsch. Neue deutschsprachige Musik mit mir, dem Micha. Und damit ein ganz herzliches Willkommen an die Hörer von Tide Radio in Hamburg, vom Stadtradio Göttingen, von Radio Enno, vom Webradio Deutsch FM. Eine Sprache, ganz viel Musik. Und allen anderen, die auf allen unterschiedlichen Kanälen dieser Sendung dann beiwohnen und zuhören. Ich freue mich, dass ihr dabei seid. Es ist die Sendung, die so heißt, wie sie ist. Neudeutsch. Neue deutschsprachige Musik. Mein monatlicher Streifzug durch die deutschsprachige Musiklandschaft. Und ich möchte anfangen mit einer Österreicherin. Die kommt aus Salzburg. Burg ist mittlerweile 27 Jahre alt, angefangen hat alles mit ihrer Debütsingle zweimal damals, im Alter von 20 Jahren, Gold, Platin und eine Musikkarriere, ja, die ja dementsprechend ihresgleichen sucht. Angefangen wollte sie eigentlich damals, ja, eigentlich mit Tanzen, sie wollte Tänzerin werden und dann hat sie sich unglücklich verletzt und ist letztendlich dann beim Gesang und der Musik gelandet. Ja, nicht so schlecht an dieser Stelle und einen neuen Song, den hat sie auch, der heißt Einfach Nichts und damit liefert sie einen kraftvollen Sommerhit über Selbstfindung, Freiheit und das Gefühl, nach einem Breakup endlich wieder ganz bei sich selbst angekommen zu sein. Getragen von einer starken Popproduktion und eingängigen Hooks erzählt Mattia davon, niemanden mehr zu brauchen, außer sich selbst. Und das geht mir in dieser Sendung genauso. Ich brauche nur euch, nur mich und einen Kaffee. Den hole ich mir jetzt und in der Zeit hört ihr rein in die neue Nummer von Mattia, die da heißt Einfach Nichts. Viel Spaß mit dieser Sendung.

Ich brauche einen Kaffee, den hatte ich aber gerade schon. Und Musik, richtig gute Musik hier von Mattea. Gerade gehört den aktuellen Titel Einfach Nichts. Was eine schöne, ja, sommerliche Popnummer. Und es wirkt so leicht und unbeschwert. Und das ist für sie ja in Anführungsstrichen auch ein musikalischer Neustart. Nach einer kleinen, ja, Phase der Selbstfindung hat sie, glaube ich, jetzt so in ihren Sound gefunden, wo man sagen kann, Mensch, Mattea, mach weiter, mehr davon, auf jeden Fall. Apropos mehr davon und weitermachen. Hier in dieser Sendung, die so heißt, wie sie ist, Neudeutsch, neue deutschsprachige Musik, geht's jetzt weiter mit... Ja, den beiden alten Schulfreunden, den alten Bekannten, den Jungs, die beiden, die sich kennengelernt haben, mit Finn und Tobi, die von Anfang an seit dieser Begegnung Musik machen und jetzt haben sie eine neue Nummer raus. Es ist der Debütsingle Haus und Wald schon die zweite Nummer, die da heißt Weißes Papier. Und Weißes Papier, die erzählt ja quasi die Geschichte, als Finn die Schule verlassen hat, in die Stadt gewechselt hat und alle Leute zurückgelassen hat, neu angefangen hat und niemand gekannt hat. Weißes Papier, also ein Blatt weißes Papier, neu beschriftet zu werden, neu bemalt zu werden und da, wo dich keiner kennt, bist du plötzlich ganz du selbst. Es ist keine Metapher, das ist genau das, was passiert ist damals. Musikalisch fängt der Track eher ruhig an und wechselt dann in einen geilen Four-on-the-Floor Moshpit-Hook mit Tobis Rockgitarren und einer für, so heißt die Band, Luftlinie 270 überraschenden Synthi-Solo. Wir sind gespannt, was da auf uns zukommt. Jetzt Finn und Tobi, Luftlinie 270 mit der aktuellen Single Weißes Papier.

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1: Hi, ich bin Tasca und ihr hört gerade meinen neuen Song Langsam. Er handelt davon, sich immer gestresst zu fühlen, egal wie viel man macht. Vielen Dank fürs Zuhören und bis bald.
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Ich habe keinen Stress in der Brust, ich habe nur ein Herz für gute deutschsprachige Musik für euch da draußen, wenn ihr dieser Sendung zuhört und mit dabei seid, einmal im Monat, eine Stunde lang, mein ganz persönlicher monatlicher Streifzug durch die deutschsprachige Musiklandschaft. Alles gepackt in diese Sendung, die so heißt, wie sie ist, Neudeutsch, neue deutschsprachige Musik. Das gerade gehört, Musik von Tasca. Langsam heißt diese Nummer und das verbindet Indie, Pop und Reggae zu einem ganz, ganz tanzbaren Soundtrack, der Generation übergreift und überreizt. Hä, was, wie? Ja, egal. Ich lasse das mal so im Raum stehen. Ist auf jeden Fall eine Nummer, wo ich gesagt habe, der Kopf nickt und es passt ja auch in Richtung sommerliche Temperaturen. Apropos Sommer, 20 Jahre genau ist es her, dass der Song Wenn jetzt Sommer wäre von Pohlmann ein ganz neues Lebensgefühl erzeugte damals. Der Sunny Boy aus Ostwestfalen kam ungewohnt lässig in bester Jacke Jack Johnson-Manier daher und scheinbar leicht und fluffige Sommer hin, der bei genauem Hinhören allerdings schon den Kern Pohlmanns beinhaltet. Die Suche nach Wahrhaftigkeit machte dann die Radiostation der Republik glücklich und ihn selber auch, denn seitdem ging seine Musikkarriere ja steil bergauf. Und jetzt gibt's eine neue Nummer, die vereint Melancholie wie eine Anstecknadel oder aber die kraftvolle, fast Aggressivität eines Liedes, wenn man dann wieder aufsteht, nachdem man hingefallen ist. Die Rede ist von seiner aktuellen Nummer Fallrückzieher auf Kopfsteinpflaster und der widmet Pohlmann den Widersprüchen unserer Zeit und sucht nach den so wichtigen Brücken zwischen Anspruch und Möglichkeit. Ja, musikalisch klingt das Ganze dann, Achtung, genau so. Jetzt kommt er, hier ist Pohlmann mit der ersten Nummer aus seinem kommenden Album Beweggründe. Die Nummer, die heißt Fallrückzieher auf Kopfsteinpflaster.

Er bleibt irgendwie leicht und unbeschwert. Pohlmann aus dem kommenden Album Beweggründe, die Nummer Fallrückzieher auf Kopfsteinpflaster, hier gehört in der Sendung, die so heißt, wie sie ist, Neudeutsch, neue deutschsprachige Musik mit mir, nämlich mein ganz persönlicher monatlicher Streifzug durch die deutschsprachige Musiklandschaft. Jetzt geht's weiter mit Young Pep und ihm noch, ja, Support Act für Kraftklub und dann, ja, quasi im Endeffekt schon mit eigener EP am Start. Die aktuelle Single, die heißt genauso wie die EP Laut sein immer. Und Laut sein immer, das ist ein Song, der Haltung zeigt, ohne einfach Antworten liefern zu wollen. Und dabei richtet Young Pep den Blick auf Themen, die ihn persönlich beschäftigen. Zeilen wie, ja, ich bin noch nicht 18 und die Welt liegt schon in Trümmern. Sag mir, wer ist hier erwachsen und wer sind hier die Kinder? Oder, nein, ich gehe nicht an die Front, nicht für Merz und seine Jungs. Machen deutlich, wie sehr ihn die Entwicklungen seiner Zeit bewegen. Und statt wegzuschauen, stellt er Fragen, spricht Zweifel aus und fordert dazu auf, genau hinzusehen. Wir schauen jetzt auch genau hin auf sein musikalisches Machwerk, seine EP Laut sein immer und auch die dementsprechende Single-Auskopplung. Hier ist Young Pep aus Leipzig. 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
1: Ist das noch Rap oder ist das schon Pop? Young Pep mit Laut sein immer. Auf jeden Fall eine musikalische Botschaft von einem 17-Jährigen aus Leipzig, der gerade eben noch Vorband von Kraftklub war. Kann man mal machen, oder? Punkt. An dieser Stelle. Weiter geht's in der Sendung, die so heißt, wie sie ist, Neudeutsch, neue deutschsprachige Musik mit mir, nämlich ja mein ganz persönlicher monatlicher Streifzug durch die deutschsprachige Musiklandschaft mit Jan Böckmann wie hinter Glas. Und Jan Böckmann hat diese einzigartige raue Stimme mit diesem starken Gefühl und ja, er ist wieder da. Jan Böckmann startet mit der aktuellen Single wie hinter Glas durch in den Sommer und er beschreibt dabei die Magie, sich an der Schönheit eines Menschen nicht satt sehen zu können. Wie hinter Glas, zerbrechlich und schön. Die neue Single ist der Versuch, Worte für Emotionen zu finden, für die kaum eine Beschreibung angemessen scheint. Ja, was soll ich dazu sagen? Wir hören einfach mal rein. Hier ist Jan Böckmann mit Wie hinter Glas. Abgeschränkt.

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von Il Civetto, Lazy Tage, die vierte Nummer aus dem kommenden Album Träume aus Lava. Und dieser Song, der gießt das Gefühl unbeschwerter Sommernächte in einen flirrenden, tanzbaren Popsong und erzählt gleichzeitig von etwas, das viele Menschen kennen, dem Wunsch, einfach einmal nichts leisten zu müssen. Hinter den Kulissen einer vermeintlich naiven Liebe verbirgt sich eine stille Hymne gegen den allgegenwärtigen Optimierungsdruck. Wow. Ja, so ist es. Gerade eben gehört. Hier in der Sendung, die so heißt, wie sie ist, Neudeutsch, neue deutschsprachige Musik. Mein ganz persönlicher monatlicher Streifzug durch die deutschsprachige Musiklandschaft. Und jetzt geht's weiter mit Fritz. Und Fritz, der hat einen Song geschrieben, der heißt Einmal um die Welt mit dir. Und der hat gerade erst geschrieben, das Sommergefühl steckt noch frisch in jeder Zeile. Der Song lebt von dieser Sehnsucht, die einen manchmal einfach packt. Losfahren, immer weiter, noch mehr sehen und das unbedingt mit einer Person, mit der alles zum Abenteuer wird. Fritz zieht einen in diesen Reiserausch rein, konkret und bildhaft, bis man selbst nicht mehr zurück will. Und das Ganze begleitet von Gitarre, Bass, Schlagzeug, organisch, vollem Sound, purer guter Laune und dem nachdenklichen Mach nicht so. Und der Kollaboration mit Nachtdienst zeigt Fritz hier eine weitere Seite. Unbeschwert, leicht und mitreißend und trotzdem unverkennbar. Er ist halt Fritz. Fritz ist Fritz und bleibt halt so und hat auch diese Stimme, diese Indie-Rap-Stimme. Ich lasse das mal so stehen, wir hören jetzt einfach mal rein. Hier ist Fritz mit der aktuellen sommerlichen Nummer Einmal um die Welt mit dir.

Einmal um die Welt mit dir von Fritz gehört in dieser Sendung, die einmal im Monat stattfindet durch mich, den Micha, und das ist mein ganz persönlicher monatlicher Streifzug durch die deutschsprachige Musiklandschaft. Und die Sendung, die heißt genau so, wie sie ist: Neudeutsch, neue deutschsprachige Musik. Und weiter geht's hier mit Pamo und der legt gleich nächsten Hit nach. Die Nummer heißt "Es tut mir so leid", und so wird mit 3 U geschrieben, und er greift den Morgen nach einer verzechten Nacht auf, an die man sich nur so halb erinnern kann. Man weiß nicht, was mehr schmerzt: der Kopf, weil die Nachbarin staubsaugt, oder die Scham nach dem gestrigen Einbruch ins Freibad. Sicherheitshalber fügt Pamo den Song auf jeden Fall mal ein Sorry dazu. Hier ist also Pamo mit "Es tut mir so leid", geschrieben mit 3 U. Es tut mir

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mit Es tut mir so leid. Hier in der Sendung, die so heißt, wie sie ist. Neudeutsch, neue deutschsprachige Musik. Mit mir, der Micha, mein ganz persönlicher monatlicher Streifzug durch die deutschsprachige Musiklandschaft. Und endlich ist mal wieder eine Frau am Start. Mit So fühlt sich Glück an, beschreibt Fini Steinbeck das Gefühl, wenn ein einziger Moment plötzlich alles verändert. Leicht, ehrlich und nahbar erzählt der Song vom Bauchkribbeln innerer Freude und den kleinen Augenblicken, die auf das größte Glück bedeuten. Ein eingängiger Refrain, warme Gitarren, Sounds mit einem Hauch Country machen den Song zu einem gute Laune-Garant, der im Ohr, im Herz und in den Beinen kleben bleiben wird. Wir sind gespannt. Ich auf jeden Fall, denn hier ist Fini Steinbeck mit der aktuellen Nummer So fühlt sich Glück an.

0: Hi, hier ist Philipp Poisel. Ihr hört meine neue Single Schön. Und das Lied handelt davon, wie man sich neben jemandem richtig gut, schön und toll findet und sich freut, mit demjenigen unterwegs zu sein. Ich hoffe, das Lied gefällt euch und ich hoffe auch, wir sehen uns vielleicht auf einem meiner Konzerte im Sommer. Bis dahin, tschüss.
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Ja, ich keine Angst, ich bleibe zumindest noch bis zum Ende dieser Sendung. Es ist Neudeutsch, neue deutschsprachige Musik, die monatliche Streifzug-Sendung durch die deutschsprachige Musiklandschaft mit mir, dem ich ja gerade eben gehört, Philipp Heusel, mit schön der aktuellen Nummer. Und ja, was soll ich sagen? Wir hatten jetzt in dieser Sendung Frauenquote ganz weit oben. Wir hatten Rock, wir hatten Pop, wir hatten Rap, wir hatten schöne Melodien. Und jetzt geht's dann weiter mit Alternative Rock. 1000 Teile aus Düsseldorf, die präsentieren ihre aktuelle Single, die heißt Lüg mich an, und in den neuen Song, da geht es um das Gefühl, dass du jemand kennt, der dir einmal ganz nahe stand, plötzlich in einer ganz anderen Welt lebt, dass Gespräche immer wieder schwierig werden und ihr euch trotz aller gemeinsamen Erinnerungen immer weiter voneinander entfernt. Genau davon handelt Lüg mich an. Der Song erzählt von Missverständnissen, festgefahrenen Überzeugungen und dem Versuch, an einer Verbindung festzuhalten, die sich längst verändert hat. Wie das musikalisch klingt und umgesetzt wurde von den Düsseldorfern Alternative Rockern, das hören wir jetzt an. Es geht auf jeden Fall ja in den Nacken. Kann ich jetzt schon sagen, es wird geheadbanged, also von daher ab dafür. Hier sind 1000 Teile mit Lügen mich an.

klingt Alternative Rock aus Düsseldorf. Tausend Teile heißt die Band und Lüg mich an heißt der Song, den wir hier gerade eben gehört haben in der Sendung, die so heißt, wie sie ist. Neudeutsch, neue deutschsprachige Musik mit mir, der Micha, mein ganz persönlicher monatlicher Streifzug durch die deutschsprachige Musiklandschaft. Und jetzt geht's weiter mit Johnny Mahoro. Der hat einen neuen Track am Start, der heißt Manchmal und fängt damit den essentiellen Teil des Erwachsenwerdens ein. Manchmal kommt das Leben anders, als es eigentlich geplant war. Und es geht um den Übergang von der optimistischen Illusion, als junger Mensch alles zu wissen, zu der Erkenntnis, wie unvorhersehbar und komplex das Leben dann doch wirklich ist. Und dass genau das, dass das Leben am Ende dann so wunderschön macht, denn selbst das Glück von oben ist nicht immer planbar und musikalisch bleibt Johnny seinem Stil treu, nahbar, ehrlich, modern produziert und mit einem wohltuenden Realismus, der die Höhen und Tiefen des Lebens einfängt. Ja, wie das musikalisch umgesetzt wurde und wie das klingt, das hören wir uns jetzt an. Hier ist Johnny Mahoro mit dem Song Manchmal.

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0: Musik von Johnny Mahoro, manchmal heißt der Titel, den wir gerade eben gehört haben, hier in der Sendung, die so heißt, wie sie ist, Neudeutsch, neue deutschsprachige Musik. Mit mir, nämlich ja mein ganz persönlicher monatlicher Streifzug durch die deutschsprachige Musiklandschaft. Und wenn du nicht weißt, was du sonst schreiben sollst, dann schreibst du halt ein Liebeslied. Stimmt eigentlich. Liebe geht immer. Sie ist schließlich eine der 5,5 basalen Emotionen und es ist verdammt schwierig, keine Meinung zu ihr zu haben. Liebe ist immer entweder ganz, ganz toll oder so oder richtig doll, tolle Scheiße, meistens, weil sie fehlt oder nicht so macht, wie sie soll. Liebe halt. Was also tun mit dieser einen Idee, die man seit einer Ewigkeit als Fußnote in den Notizen mit sich rumträgt, ja quasi einer Idee, ja, die sich immer entweder zu wenig oder zu viel anfühlt, zu klein oder zu groß, genau. Die Antwort in diesem Moment bieten uns Jupiter Jones, denn sie ist so simpel wie gewaltig, man macht einfach einen Song daraus und der ist genauso, ja, genauso wie die Liebe halt, denn wo diese Liebe hinfällt, ist ein Wortspiel auf ein Sprichwort, das uns meistens dann einfällt, wenn wir bei anderen nicht raffen, warum sie eigentlich sich so gern haben. Doch Jupiter Jones, die wissen das und deswegen sind sie jetzt auch mit dabei in dieser Sendung. Hier sind Jupiter Jones mit der musikalischen Affinität zu, wo diese Liebe hinfällt. Wir sind gespannt.
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1: Jupiter Jones, wo diese Liebe hinfällt, soll ein Krater sein. Und wenn ihr diese Sendung hört, dann wisst ihr, ihr seid genau richtig. Denn einmal im Monat ist das mein persönlicher Streichzug durch die deutschsprachige Musiklandschaft. Und jetzt geht's weiter mit Jazz. Mit Keine Sorgen, das ist die nächste Single. Da präsentiert er nicht nur den nächsten Song seiner aktuellen Kampagne, sondern kündigt auch gleichzeitig sein zweites Album an. Im Oktober 23. Oktober 2026 wird es soweit sein. Wir sind so schön verloren, wird es heißen. Und Keine Sorgen, das ist ein Song über eine Zeit, in der man sich permanent zwischen Alarmbereitschaft und Veränderung bewegt. Die Welt brennt an allen Ecken, die Nachrichten liefern täglich neue Gründe zur Beunruhigung und trotzdem geht der Alltag weiter. Man bestellt Kaffee, plant den Urlaub, scrollt durch den Feed. Keine Sorgen, erzählt von dieser merkwürdigen Gleichzeitigkeit. Dem Versuch, unbeschwert zu leben, während die Unsicherheit längst zum Grundrauschen geworden ist. Besser könnte ich es nicht ausdrücken, außer eine Sorge bleibt am Ende, wenn der Kaffee alle ist.

0: Jazz, mit keine Sorgen, dieser Song, der wächst zum Ende hin und wird immer größer, immer räumlicher, immer... macht euch keine Sorgen, mir geht's gut. An dieser Stelle, ja, müsst ihr ganz stark sein. Oh, ja, denn diese Sendung, die neigt sich schon wieder dem Ende. Ja, wir sind schon wieder am Ende angekommen mit der Juli-Ausgabe. Ich freue mich jetzt schon auf die August-Ausgabe. Und bedanke mich natürlich an dieser Stelle fürs Einschalten und fürs Dabeisein bei den Hörern von Tide Radio in Hamburg, vom Stadtradio Göttingen, von Radio NO Nordhausen und vom Webradio Deutsch FM. Eine Sprache, ganz viel Musik. Wenn ihr neues Material für mich habt, wenn ihr mich auf dem Laufenden halten wollt, dann könnt ihr es gerne tun. Schreibt mir einfach eine Nachricht. Und ja, ansonsten hören wir uns dann im August wieder. Da geht schon in den Spätsommer, in den Frühherbst oder wie sagt man, naja, vielleicht ist bis dahin ja auf jeden Fall der Sommer dann dementsprechend so weit ausgebrochen, dass wir vor Sonnenmilch nach Kokos riechen und wir dann auch ein paar Tage frei Urlaub oder sogar Ferien hatten. Man weiß es nicht genau. Wie auch immer, kommt gut durch den Sommer. Ich wünsche euch ein paar schöne Sonnentage und sage an dieser Stelle, ja, bin raus, haltet mich aktuell, tschüss und ahoi, euer Mecha.
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So, meine Damen und Herren, bei dem nächsten Stück bitte volle Konzentration. Es folgt nämlich jetzt der Geismaraner Unterdorfstraßenblues. Es ist sehr schwer zu beherrschen, weil die Töne absichtlich daneben gesungen werden müssen. Uneingeweihte denken immer, das klingt falsch. Aber wir haben lange, lange dafür probieren müssen. Ernst, komm.

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1: Hallo, ich bin Freya von den Ferienreportern. Wir sind von den Ferienreportern vom Ferienpass Einbeck. Wir hatten 3 Tage, um uns eine eigene Sendung zu erstellen. 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

0: Hallo, ich bin Miguel von den Ferienreportern. Hier kommen ein paar Umfragen.
1: Wir sind halt vom Stadtradio Göttingen und wollten fragen, was halten Sie denn von der aktuellen Fußball-WM?
2: Ich habe die aktuelle Fußball-WM so gut wie gar nicht verfolgt. Deswegen kann ich da ganz wenig nur dazu sagen.
3: Wie findest du Kreinsen aktuell?
4: Den Wald.
5: Kreinsen? Ich wohne hier seit 26 Jahren und fühle mich natürlich ganz wohl. Und finde eigentlich, dass es in Kreinsen viele aktive Menschen gibt, die für Kinder viel tun oder auch für Erwachsene.
6: Oh, sehr bunt. Ich finde Kreinsen sehr bunt. Viele Menschen jeglichen Alters, jeder Hautfarbe, Nationalität, finde ich eigentlich schön.
3: Mein Haus?
7: An Kreinsen mag ich vor allen Dingen, dass man hier ziemlich gut mit der Bahn hinkommt und auch, dass man mit der Bahn wieder wegkommt. Ansonsten finde ich es ganz idyllisch eigentlich, also viel Natur. Ansonsten wäre es für mich wahrscheinlich ein bisschen zu wenig los.
8: Den Fußballplatz und den Spielplatz da vorne.
9: Tja, gute Frage, nächste Frage. Nicht so viel.
1: Okay, danke.
9: Gar nichts.
10: Oh, an Kreinsen, dem Bahnhof. Der ist wirklich schön.
11: Die Lage von Kreinsen, wir liegen ja in so einem Tal und sind umgeben von ganz viel Wald. Und die gute Anbindung mit dem Zug und auch mit Bus kann man sehr schön auch in die nächsten größeren Städte fahren. Schade ist eigentlich nur, dass wir einen einzigen Supermarkt nur noch haben.
1: Dankeschön.
12: In Kreinsen? Die Feuerwehr.
1: Cool. Cool, danke schön.
3: Was halten Sie denn von KI?
11: Ich halte von KI sowohl Negatives wie auch Positives. Es hat beide Seiten KI. Und wie sich das weiterentwickelt, darauf bin ich ganz doll gespannt.
4: Ganz nützlich, aber man muss vorsichtig sein, ob die Ergebnisse stimmen.
13: Ich finde die sehr nützlich. Man kann da schön mit Ideen sammeln und kann die für viele Kleinigkeiten gut nutzen. Zerstört natürlich auch viele Arbeitsplätze.
1: Danke.

0: Hi, mein Name ist Reik und ich mache hier bei dem Ferienreporter mit. Wir haben die Ferienbetreuung in Kreins interviewt und haben den Betreuern und den Teilnehmern Fragen gestellt, die bei einer Ferienaktion mitgemacht haben.
1: Hallo, wer sind Sie? Stellen Sie sich mal vor.
2: Mein Name ist Daniela Wehe.
1: Was ist das denn hier für ein Ferienangebot?
2: Das ist ein kreatives Angebot. Wir basteln hier mit Pinsel, Schere, Stift und sind kreativ, aber wir basteln auch ein Hobbyhorse und wir machen mit Bügelperlen und wir machen ein Kickerturnier. Wir machen hier ganz viele Sachen.
1: Was ist ein Hobbyhorse?
2: Das ist, früher hat man Steckenpferd dazu gesagt, heute heißt es Hobbyhorse und hat einen kürzeren Stiel.
1: Wie läuft denn hier so ein typischer Tag ab?
2: Chaotisch. Wir kommen morgens also zwischen 7:30 und 8 und die Kinder kommen dann an. Wir frühstücken gemeinsam. Dann wird besprochen, was es heute für Angebote gibt, in welchem Raum was angeboten wird. Und dann gibt es irgendwann Mittagessen. Dann basteln wir noch ein bisschen weiter und dann müssen wir aufräumen. Und um 14:15 Uhr ist dann auch schon Feierabend.
1: Was können die Kinder hier denn machen?
2: Die können ganz viel machen. Die können ein Kickerturnier spielen, die können draußen Fußball spielen, die können draußen rumlaufen, klettern. Die können mit ihrem Hobbyhorse spielen, was sie sich dann gebaut haben. Die können sowieso malen mit Stiften und Tusche und allem Möglichen, sowie Bügelperlen, Bücher lesen. Eigentlich alles.
1: Was macht Ihnen an den Arbeiten mit den Kindern so Spaß?
2: Dass sie so kreativ sind. Und dass ganz, ganz viele Ideen von den Kindern selber kommen.
0: Ich bin Reik Degenhardt und wie heißen Sie?
3: Nicole Küttner.
0: Okay, was ist das hier denn für ein Ferienangebot?
3: Wir haben eine Woche Ferienbetreuung und wir sind hier sehr kreativ.
0: Okay, die nächste Frage lautet, wie läuft so ein typischer Tag hier in der Ferienbetreuung ab?
3: Wir treffen uns ab 7 Uhr in etwa, bis 8 sind dann alle so nach und nach eingetrudelt. Sind dann bis 14.15 Uhr hier und als erstes frühstücken wir, unterhalten uns dann einfach nochmal ein bisschen und dann gibt es verschiedene Angebote, irgendwann Mittagessen und zum Schluss noch freies Spielen, bis die Kinder dann abgeholt werden.
0: Dritte Frage ist, was können die Kinder hier alles machen?
3: Also wir haben verschiedene Angebote, wir sind sehr kreativ, es wird viel gemalt, gebastelt. Wir haben aber auch, um es noch ein bisschen abwechslungsreich zu machen, ein Kickerturnier, wo die Kinder gerne dran teilnehmen. Ja, es werden viele kreative Dinge gemacht einfach.
0: Und jetzt die allerletzte Frage, was macht Ihnen hier an Ihrer Arbeit Spaß?
3: Das Malen mit den Kindern, die vielen Geschichten, die sie zu erzählen haben und die Ideen, die sie entwickeln, noch über das, was wir anbieten, hinaus. Es ist einfach, macht Spaß und es ist sehr lustig.
0: Okay, danke schön. Hi, ich bin Reik Degenhardt. Wie heißt du denn?
4: Ich bin Nick.
0: Okay, schöner Name. Was macht dir hier in der Ferienbetreuung Spaß?
4: Dass wir hier so viel basteln.
0: Okay, die letzte Frage heißt, was machst du noch in den Sommerferien?
4: In Urlaub fliegen.
1: Hallo, wir sind vom Stadtradio Göttingen, den Ferienreportern. Ist es in Ordnung, wenn wir dich jetzt interviewen?
0: Ja.
1: Gut, also, was macht dir hier besonders Spaß?
5: Dass wir Abenteuer erleben, dass wir draußen spielen und mit den Kickerball so rumspielen und Finale machen.
1: Was für ein Kickerball?
5: Ach, das sind so welche Kickerbälle, die man so hauen und schlagen muss.
1: Ach die, ja, die kenne ich auch. So, was hast du bisher gemacht?
5: Kickerball.
1: Und wer hat gewonnen?
5: Ich.
1: Ja?
5: Ja.
1: Machst du noch irgendwas in den Sommerferien?
5: Ja, wir fahren in 2 Wochen nach Polen.
1: Ach, nach Polen? Und mit wem?
5: Mit meinem Opa, mit meiner Oma, mit meiner Mama. Also die ganze Familie.
1: Ach, die ganze Familie. Gut, das war's auch schon. Danke.

Hallo, ich bin Cosmo von den Ferienreportern Einbeck des Ferienpasses. Jetzt gleich kommt ein Hörspiel, das wir mit der KI Perplexity geschrieben haben. Wir hatten viel Spaß beim Einsprechen und wünschen viel Spaß beim Anhören.

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2: 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Hauptsache Snacks.
3: Ey Leute, ich habe das Gefühl, heute passiert was richtig Wildes.
4: Wenn Mika das sagt, wird's meistens Chaos.
0: Chillt mal, erstmal zum Kiosk. Da gibt's doch den legendären Döner von Onkel Raffi.
2: Genau, der mit der Extrasoße.
1: Dann los. Aber wir bleiben zusammen, klar?
2: Klar.
5: Hey Kinder, gut, dass ihr da seid.
6: Was ist los?
5: Mein bester Döner ist weg. Eben war er noch da, jetzt einfach weg. Puff.
2: Was? Wer klaut denn bitte einen Döner?
1: Das ist kein normaler Fall. Das ist ein krasser Fall.
7: Ruhe. Wer war zuletzt hier?
5: Ein großer Schatten. Ein raschelnder Rucksack. Und dann höre ich nur Mampf, Mampf, Mampf.
4: Das klingt nach einem sehr hungrigen Täter.
0: Oder nach einem Plan. Wir ermitteln.
4: Schaut mal hier, Soße auf dem Boden.
1: Und da, ein Stück Fladenbrot.
2: Oder Beweis Nummer 1, ein trauriger Snack.
1: Und hier sind Fußspuren, kleine Schuhe.
4: Also kein Riese, eher jemand in Eile.
0: Timo-Logik, der Täter ist nah, sehr nah.
2: Ich sag's euch, vielleicht war es ein Dönergeist.
8: Ben!
2: Was denn? Ich bin nur offen für Möglichkeiten.
1: Ey, da drüben sitzt Tarik. Der hat doch vorhin noch gefeixt.
9: Was geht?
0: Sag mal, hast du einen Döner gesehen?
9: Ja, ich hab gesehen, wie ein Vogel sich fast draufgestürzt hat.
1: Ein Vogel?
9: Ja, eine fette Taube. Komplett respektlos.
4: Eine Taube mit Hunger?
2: Das ist mein Endgegner.
4: Wo ist der Vogel jetzt?
9: Richtung Parkbank. Aber der Döner war schon halb weg, als ich geguckt habe.
1: Heftig, der Fall wird immer cringer.
7: Da, auf der Bank.
2: Ey, die Taube hat echt den Döner geklaut.
0: Nicht geklaut, eher entführt.
4: Moment, der Döner steckt im Rucksack.
0: Da sitzt ein kleiner Junge.
10: Ich hatte Hunger und wollte mich fragen.
5: Ach du meine Güte.
10: Warum hast du nichts gesagt? Ich dachte, ihr lacht mich aus.
2: Quatsch. Hunger ist kein Verbrechen.
1: Außer bei Ben, der wird dann gefährlich.
0: Onkel Raffi, vielleicht können wir ihm helfen?
5: Natürlich, einen Döner für den Kleinen und einen für euch. Diesmal mit Warnung, heiß, lecker und schnell weg.
2: Oha, ich respektiere das.
7: Fall gelöst, kein Diebstahl, sondern ein riesiger Hungerfall.
4: Und eine sehr mutige Taube.
0: Die hätte fast schon einen Preis verdient.
1: Ferienreporter Fall Nummer 1 erledigt.
0: Und jetzt?
2: Jetzt essen wir. Sofort.
5: Nur wenn er nicht wieder alles investigativ wegknabbert.

0: Hallo, ich bin Sammy von den Ferienreportern. Leider ist es mit uns fünf jetzt leider schon zu Ende. Produziert wurde es von Sammy, Reik, Cosmo, Freier, Miguel und Mats. Wir bedanken uns an alle Zuhörer, das Ferienpass-Team Einbeck und an Sascha Prinz vom Stadtradio Göttingen. Bis nächstes Jahr.
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0: Bei der aktuellen Nachrichtenlage ist den meisten sicherlich nicht nach Lachen zumute. Aber genau darum geht es bei der diesjährigen Ringvorlesung der Universität Göttingen. Sie stellt sich Fragen wie, wer darf noch über was lachen oder was ist gerade noch komisch, was abwertend und zeichnet somit ein gesellschaftliches Stimmungsbild in Zeiten der Verunsicherung. Humor kann ein wertvolles Mittel sein, um über tabuisierte Themen zu sprechen oder genutzt werden, um radikale Narrative zu normalisieren. Dr. Julia Fleischhack blickt in ihrem Vortrag Register eines kritischen Humors auf genau diese Schnittstelle und stellt ihre Forschungsskizze dazu vor. Wir haben ihren Vortrag für sie aufgezeichnet und den hören wir jetzt.
1: Guten Abend, liebe Damen und Herren, Studierende, Kolleginnen. Ich freue mich sehr, Sie heute zur zweitletzten Ringvorlesung in unserer Serie, wie heißt denn unsere Serie? Ich weiß gerade nicht mehr, Lachen in Krisenzeiten. Genau, die Krise ist ringsum, wir hatten heute ja Bombenexplosionen, von daher ist sie tatsächlich vorhanden. Heute darf ich unsere Ringvorlesungsmitorganisatorin Dr. Julia Fleischhack vorstellen. Sie hat in Kiel, Lund und Wien Volkskunde bzw. europäische Ethnologie studiert und begann ihre Promotion als wissenschaftliche Mitarbeiterin an der Universität Hamburg. Sie schloss die Dissertation dann in Zürich ab und diese wurde 2016 veröffentlicht unter dem Titel Eine Welt im Datenrausch, Computeranlagen und Datenmengen als gesellschaftliche Herausforderung in der Bundesrepublik Deutschland 1965 bis 1975. Aus diesem Technikfokus erwuchs Frau Fleischhacks breiteres Interesse an der digitalen Anthropologie, wo sie sich auch vermehrt methodischen Fragen gewidmet hat. In ihrem laufenden Habilitationsprojekt untersucht sie die Genese neuer Bildungsinitiativen, die sich für die Stärkung von Fähigkeiten, Wissen und Rechten im Umgang mit digitalen Medien und Technologien einsetzen. Sie begleitet dafür unterschiedliche gesellschaftliche Akteurinnen, die ihre Vorstellungen von Literalität und Bildung in verschiedensten Settings, vor allem zum Nutzen jugendlicher Menschen, umsetzen. Bevor sie 2016 eine wissenschaftliche Mitarbeiterstelle am hiesigen Institut für Kulturanthropologie Europäische Ethnologie übernahm, war sie ein Semester mit einem Postdoc-Stipendium am MIT in Boston. Während ihrer Zeit an unserem Institut hat sie auch zweimal eine Professurvertretung übernommen. 2022 wurde sie dann Mitglied eines neu gegründeten Enlight Scientific Research Network zu Humor and Conflict in the Digital Age. Und aus diesem Netzwerk wuchs dann gemeinsam mit den Kollegen dort drin das Horizon Europe Projekt, das auch ein wichtiger Impuls für unsere Ringvorlesung ist, nämlich DELIA, Democratic Literacy and Humor. Wir haben drei Kolleginnen aus DELIA hier bereits begrüßen dürfen, Alberto Godioli, Anastasia Astapova und Chair Royards. Dr. Fleischhack leitet das deutsche Teilprojekt seit dem Frühjahr 2025 und es trägt den Titel Analyzing Uses of Counter-Humor in Media Education and Activism. Sie wird aber auf Deutsch vortragen und aus diesem Projekt wird sie uns eben jetzt ihre ersten Einblicke vermitteln unter dem Titel, den Sie jetzt schon lange gesehen haben. Bitte, Julia.
2: Ja, vielen Dank. Auch von mir ein herzliches Willkommen zur vorletzten Vorlesungseinheit. Mein Vortrag trägt den leicht abgewandelten Titel Register eines taktischen Humors oder Warum Humor ernst nehmen. Kann künstliche Intelligenz die Demokratie retten? Nein, sie ist nicht witzig genug. Der Artikel mit dieser Überschrift erschien am 11. März 2024 auf der Medienplattform der Non-Profit-Organisation Tech Policy. Diese versteht sich als pro-demokratische Bewegung an der Schnittstelle von Politik und Technologie. Der Artikel widmet sich der Frage, ob der Einsatz der künstlichen Intelligenz bei der Bekämpfung von Hassnachrichten und anderen extremen demokratiefeindlichen Narrativen auf den sozialen Plattformen eine neue zentrale Rolle einnehmen kann. Die Autoren des Artikels

den Einsatz von KI in dem genannten Bereich bzw. die Erwartungen daran kritisch. Diese Aufgaben sollten nicht allein an die KI ausgelagert werden, trotz der Fortschritte und des öffentlichen Hypes in diesem Bereich. In dem Artikel bezogen sich auf die schon ältere Nachrichtenmeldung, dass die Firma Intel zusammen mit einer Forschungsgruppe der UC Santa Barbara ein KI-Modell entwickelt hatte, das sowohl auf Hate Speech aufdecken als auch darauf reagieren könne. Hier ist der Artikel zu sehen. Aus Sicht der Autorin kann KI eine Sache nicht ausüben, die grundlegend ist für das demokratische zivile Engagement und politische Kultur: mit anderen Personen kontroverse Debatten führen. Kritische Auseinandersetzung ist für sie wesentlich, auch mit Personen, deren Meinungen man verabscheue. Mit ihrer Darstellung wollen sie der KI nicht absprechen, dass diese bei der Bekämpfung von digitalem Hass hilfreich oder gar erfolgreich sein könne. Einen grundlegenden Vorteil sehen sie da beim Einsatz von automatisierten Programmen, dass diese von Hassnachrichten nicht abgestoßen, eingeschüchtert oder verletzt werden können. Zudem arbeiten automatisierte Programme in einem Ausmaß, mit dem Menschen eben nicht mithalten können. Dennoch halten die beiden Autoren eine starke Beteiligung der Zivilgesellschaft an solchen Antworten und Maßnahmen für unverzichtbar. Das betreffe vor allem die Praxis der sogenannten Counter-Speech. Gegenrede wird so zum zivilen Akt, der sich ermutigend auf andere auswirkt. Die Methoden, die Formen und der Ton der Gegenrede, die Individuen nutzen, variieren. Sie können geistreich, raffiniert, witzig, empathisch, spottend und je nach Dynamik auch unberechenbar sein. Die Überzeugungskraft, die in den vielfältigen persönlichen Aussagen und Botschaften wirkmächtig wird, steht der künstlichen Intelligenz nicht zur Verfügung. KI ist, um die Worte der Artikelüberschrift zu wiederholen, nicht witzig genug. Am Beispiel des Dangerous Speech Projekt möchte ich deutlich machen, welche strategische Rolle Humor zugeschrieben wird in Kontexten und Situationen, die eigentlich nicht zum Lachen sind oder in denen man Humor nicht unbedingt erwartet. Um solche Anwendungs- und Spannungsfelder wird es heute gehen. Mein Vortrag gibt Einblick in ein jüngst begonnenes Forschungsprojekt, wie das Regina schon erklärt hat. Darin untersuche ich den Einsatz von Humor und dessen Rolle in der Arbeit von zivilgesellschaftlichen Organisationen, aktivistischen Kollektiven und Content-Creatorinnen, die im Bereich der politischen Bildung und Antidiskriminierung tätig sind. Der Vortrag legt an Beispielen heute dar, wie Humor als Instrument, Ressource und Methode für eine demokratische Kultur auch gerade im digitalen Raum ausgehandelt wird. Meine Ausführungen sind in vier Abschnitte gegliedert. Im ersten Teil spreche ich über den besonderen gesellschaftlichen Moment, der dazu herausfordert, sich dem Thema Humor als Taktik, Methode und Ressource in politischer Bildung und zivilgesellschaftlichem Engagement zu widmen. Im Anschluss daran wird es um die Frage gehen, weshalb Humor zunehmend ernst genommen wird in politischen Handlungsempfehlungen und Strategiepapieren. Im dritten Teil des Vortrages komme ich auf das Thema Gegenrede und die Rolle, die Humor darin einnimmt, zurück und fokussiere, welche Bedeutung dies für meine Forschung hat. Der vierte Teil widmet sich dann ersten empirischen Beispielen aus meiner Forschung. Zwei Hinweise vorweg. Der Vortrag beleuchtet daher nicht den demokratiefeindlichen und abwertenden Humor, wie er im ersten Vortrag von der Unser Ring-Vorlesungsreihe von Rüdiger Singer zentral hervorgehoben wurde. Und wenn ich im Folgenden von Humor spreche, dann verwende ich ihn als Überbegriff für eine Vielfalt von humoristischen Themen, Phänomenen, die ich aber an gegebener Stelle an empirischen Beispielen ausdifferenzieren werde. But what is the state of satire when the state is satire? Diese rhetorische Frage stellte sich der US-amerikanische Autor Matthew Baker bereits im Jahr 2019 angesichts der ersten Präsidentschaft von Donald J. Trump in einer Ausgabe des Literaturmagazins The Paris Review. Wie würde wohl seine Diagnose zur zweiten Amtszeit von Trump ausfallen, die im letzten Jahr Trumps disruptiven Politikstil noch eindrücklicher vor Augen geführt hat? Ich habe leider kein weiteres Zitat des Autors zum Jahr 2025 gefunden, doch dafür einige aus der Berichterstattung in deutschen Medien. In einem Beitrag des Bayerischen Rundfunks aus dem Bereich Kultur vom 11.11.25 heißt es etwa, ich zitiere, Politik ist in den USA mittlerweile oft zu einer postfaktischen Realsatire geworden, bei der einem das Lachen im Halse stecken bleibt. Die Trennlinien zwischen echten Wahnsinn und erfundenen Unsinn verschwimmen zunehmend. Der Kulturanthropologe Dominic Boyer, der sich zunehmend sieht, die in den sich zunehmend verwischenden Grenzen zwischen Witz und politischer Botschaft,

0: ein zentrales Merkmal für die Veränderung der politischen Kultur seit den frühen 2000er Jahren. Im Hinblick auf diese Befunde offenbart sich die Gegenwart als ein interessanter Zeitpunkt für ein europäisches Verbundforschungsprojekt, das die vielschichtige Rolle von Humor und Demokratie in den Blick nimmt. Welche Rolle spielt Humor in postfaktischen Zeiten? Und welchen Beitrag kann eine kritische interdisziplinäre Humorforschung in solchen Zeiten auch leisten? Folgt man führenden Humorforschenden, so hat deren Forschung als interdisziplinäres Feld in diesen Zeiten einen besonderen gesellschaftlichen Auftrag, kritisch die unterschiedlichen Politiken von Humor zu untersuchen. Das gilt für seine Rolle etwa in gegenwärtigen Kriegen, in der Polarisierung und Fragmentierung von Gesellschaften, aber ebenso als Element der demokratischen Stabilisierung. Darin will auch das Forschungsprojekt Democratic Literacy and Humor mitwirken, das einen Impuls für den thematischen Fokus der laufenden Ringvorlesung bildete. Das Projekt wird jetzt über das Rahmenprogramm Horizon Europe gefördert. Neben dem Göttinger Institut sind darin noch 5 weitere Institute, europäische Partnerinstitute und eine nicht-universitäre Organisation beteiligt. Einige meiner Kollegen haben Sie ja bereits als Vortragende kennengelernt. Das Projekt untersucht, welche Rolle Humor im zivilgesellschaftlichen Engagement und als politischer Ausdruck spielt, aber eben auch seine Bedeutung in formellen oder formalen und informellen demokratischen Prozessen. Ein Anliegen des Projektes ist es, ein besseres Verständnis für das demokratische Potenzial von Humor zu erlangen, gerade zu einem Zeitpunkt, an dem antidemokratische, populistische und auch militante Kräfte demokratische Partizipation und Kultur bedrohen. In unserem Untersuchungsfokus stehen sowohl die demokratiestärkenden als auch unterminierenden Potenziale von Humor. Das Projekt knüpft an wichtige Tendenzen in der Humorforschung im 21. Jahrhundert an. Das ist zu einem die zunehmende Anerkennung der politischen Arbeit von Humor und auch die Aufmerksamkeit für die historische Rolle von Humor in der Propagierung rassistischer Stereotype und Gewalt. In meinem eigenen Teilprojekt geht es vor allem um die demokratiestärkende Rolle von Humor, was ich im letzten Teil des Vortrags ausführen werde. Dass dem Thema Humor in der Gegenwart eine besondere, gar kritische Rolle zukommt, zeigt sich an einigen weiteren großen internationalen Forschungsprojekten zu Humor, die in den letzten Jahren auf europäischer Ebene entstanden sind. Zu nennen sind hier das bereits abgeschlossene Huska-Projekt Humor Scandals, a Cross-National Analysis of Humor Crotivis in Europe, das von der Universität Leuven koordiniert wurde und von dem UNA Europe Research Isolation Fund gefördert wird. Dazu gehört auch das Projekt Hamlet, Developing Humor Literacy, Analyzing Production Content and Reception of Humor to Bring Positive Change in the Public Sphere, das auch im letzten Jahr seine Arbeit aufgenommen und das an der Jagiellonian University of in Krakau angesiedelt ist und dort auch koordiniert wird. Und nicht zuletzt auch das Projekt No Joke, das sie vor 2 Wochen auch kennengelernt hat, dessen Leiter Mirko Köpfert hier mit einem Vortrag zu seiner Forschung war. Die parallele Entstehung und Förderung dieser großen Forschungsprojekte zu Humor lässt daher Deutungen zu. Hier lässt sich womöglich ein gesellschaftlicher Bedeutungswandel auf politischer, vielleicht auch auf forschungspolitischer Ebene ablesen. Dieser besteht darin, so meine These, dass Humor in seinen Bedeutungen und Implikationen für die gegenwärtige politische Kultur und öffentlichen Debatten im 21. Jahrhundert ernster genommen wird als in den Dekaden zuvor. Diesen potenziellen Bedeutungswandel möchte ich an einigen Beispielen aus meinem Untersuchungsfeld nachzeichnen. Humor ernst nehmen. In den letzten Jahren ist deutlich geworden, welche Herausforderungen an die demokratische Gesellschaft durch die strategische politische Instrumentalisierung von Humor im öffentlichen Diskurs entstanden sind. Dies zeigt sich auch in zentralen Ansätzen und Arbeiten in den Humor Studies, insbesondere zur Rolle von Satire im 21. Jahrhundert. Der Anglist und Satireforscher Andrew Bicker sieht eine Problematik darin, dass gerade zu Beginn des 21. Jahrhunderts sich viele Arbeiten eher liberal-progressiven Narrativen von Satire zugewandt hätten und daher über einen langen Zeitraum gerade rechtsextremen Humor nicht betrachtet haben. Ferner seien die historischen Aufgaben und Rollen von Satire oft nicht in die Analyse einbezogen worden. Bricker fordert daher ein Umdenken bei der konzeptuellen Rahmung von Satire und betont deren Plastizität, also Formgangbarkeit, die man mitdenken müssen, Ich zitiere, Satire simply lacks a single political stance. The point is not to redeem satire as liberal or condemn it as conservative, but to recognize its profound plasticity. Zitat Ende. Durch neue Forschung ist aber ein Umdenken in Gange. Diese zeigen, wie Satire und weitere Formen von Humor als Agitationsmittel populistischer oder rechtsextremer Bewegungen, Gruppen und Parteien wirken, insbesondere im Internet und in den sozialen Medien. Also dort, wo Humor als Form des Tabubruchs gebraucht wird, so wie Rüdiger Singer dies beispielhaft in der ersten Vorlesung an den sogenannten Meme Wars aufgezeigt hat. Besonders deutlich und in derartiger Intensität zeigte sich diese neue Form der Mobilisierung erstmalig während des US-amerikanischen Wahlkampfs im Jahr 2016. Zynische, abwertende und oft auch rein menschenverachtende Inhalte verbreiteten sich millionenfach auch außerhalb der Vereinigten Staaten. Eine politische Antwort und zivilgesellschaftliche Gegenwehr waren damals nicht verfügbar, um dieser Entwicklung etwas effektiv entgegenzusetzen. Im Zuge dieser Entwicklung lässt sich eine vermehrte Auseinandersetzung mit Humor in politischen Handlungsempfehlungen und Expertenberichten ablesen. Ein Großteil widmet sich den problematischen, demokratiefeindlichen Aspekten von Humor. In einem Expertenbericht des Radicalization Awareness Network für die Europäische Kommission wird Humor als zentrale Waffe von extremistischen Bewegungen gegen die liberale Demokratie bezeichnet. Die beiden Autoren beschreiben dort, wie extremistische Positionen in spielerischer und ironischer Weise kommuniziert werden, die Grenzen zwischen Unfug und potenziell radikalen Botschaften zu verwischen scheinen. Ich führe hier den Bericht an, da in seinen Handlungsempfehlungen auf die Notwendigkeit von Wissen darüber hinweist, wie Humor hier extremistischen Positionen dient und welche Memes, Codes oder Symbole dabei eine Rolle spielen. Eine stärkere Förderung von Literalität über solche Memes halten die beiden Autoren des Berichts notwendig, gerade für die pädagogische Arbeit mit Jugendlichen oder jungen Menschen. Ganz ähnlich argumentieren die beiden Sozialanthropologen Mirko Göpfert und Constanze N. Gessern in einem Beitrag für eine Anfang 2025 erschienene Ausgabe der Zeitschrift Entwicklung und Zusammenarbeit. Auch sie weisen auf die Wichtigkeit von mehr Aufklärung und Bildung darüber, wie Humor strategisch genutzt und eingesetzt wird, um extremistische Narrative und politische Agenten zu verbreiten. Doch Formenbildung und Medienkompetenz neben Plattformregulierung für so nur eine Komponente der möglichen Maßnahmen. Sie empfehlen zusätzlich den Einsatz taktischen Humors. So benennen sie, ich zitiere, gegen Memes und Satire, um die Absurdität extremistischer Botschaften aufzudecken und lächerlich zu machen. Zitat Ende. Für mehr kreative und proaktive Maßnahmen plädiert ebenfalls die Extremismusforscherin und Expertin für Online-Radikalisierung Julia Ebner, die dazu am London Institute for Strategic Dialogue forscht. Aus ihrer Sicht braucht es mehr wagemutigere und witzigere Inhalte, um die von Göpfert und Engelsen angesprochenen Formen von Gegenrede frecher und innovativer zu machen. Dazu fordert sie mehr Forschung zu den Barrieren von früheren Maßnahmen und Antworten, da sich bessere Counter-Speech-Maßnahmen, insbesondere gegen rechtsextreme Online-Strategien, meist als ineffektiv oder sogar kontraproduktiv erwiesen haben. Solche Maßnahmen müssen ihr zufolge besonders die Eigenheiten und Besonderheiten von Subkulturen beachten. Als ein großes Hindernis bisheriger politischer Strategien sieht sie eben ein limitiertes Verständnis von den digitalen Subkulturen an. Die Ausführungen von Ebner zeigen, auch hier soll Humor Tabus brechen, doch eben mit anderen Zielen und Aufgaben als der rechtsextreme Humor. Seine Aufgaben sind, folgt man Ebners Argumentation, Auseinandersetzungen mit neuen Sichtweisen anzustoßen und damit auch Themen in einer Weise zu präsentieren, die konventionelle Debatten oder Rhetorik nicht leisten können. Doch nicht jede Humorform eignet sich gleichermaßen. Ebner differenziert zwischen der Effektivität bestimmter Humorforschung und ihren Funktionen und potenziellen Anwendungsfeldern. So sieht sie beispielsweise Sarkasmus als Teil eines Gegennarrativs und einer Kampagne als problematisch oder nicht geeignet an, wenn die Zielgruppe damit lächerlich gemacht wird. Wohingegen sie Selbstironie als Mittel sieht, das Barrieren abbaut und Zugänglichkeit ermöglicht. Ich führe die Beispiele aus den politischen Handlungsempfehlungen und Strategiepapieren an, um zu zeigen, wie Humor hier selbst als Methode, Instrument und Ressource in politischen Maßnahmen ausgehandelt und in seinen potenziellen Funktionen und Wirkungen ernst genommen wird Humor und auch das Wissen darüber bekommt hier einen neuen demokratischen Auftrag, um eben gerade gegen antidemokratische Narrative im digitalen Raum vorzugehen oder auch entgegenzuwirken und vor allen Dingen deren schädigen Auswirkungen auf demokratische Kultur und Debatten. Dass die Relation von Humor und Gegenrede in den letzten Jahren von ganz unterschiedlicher wissenschaftlicher Seite mehr Aufmerksamkeit bekommen hat, ist unser anderem dem Dangerous Speech Projekt zu verdanken, das ich bereits eingangs erwähnt habe. Ich möchte das Projekt hier zunächst kurz in seiner Bedeutung für die Verbindung von Gegenrede und Humor ausführen, bevor ich dann in die Darstellung meines eigenen Forschungsprojekts übergehe. Das Dangerous Speech Projekt leistet seit 2010 Pionierarbeit auf dem Gebiet. Das Team um Susan Banisch hat in verschiedenen Forschungen unterschiedliche Komponenten und Strategien von effektiver Gegenrede infiziert. Deren Anwendung richtet sich gegen Hass und Hetze, Falschnachrichten, Verschwörungsmythen, dem Leugnen wissenschaftlich anerkannter Tatsachen und extremistischer Propaganda. Mitte der 2010er Jahre haben sie zudem in einer Studie gezeigt, welche Funktionen und Potenziale Humor im Kontext von Gegenrede haben kann. Die Basis hierfür bildet Erkenntnisse aus einer qualitativen Studie auf dem Nachrichtendienst Twitter, nun X, aus dem Zeitraum 2014 bis 2016, in der sie solche spontanen Gegenredepraxen untersucht haben. Eine der Beobachtungen war, dass Humor die Dynamiken von Kommunikation beeinflussen und sich deeskalierend auf Konflikte auswirken kann. Zudem kann Humor laut ihrer Erkenntnisse eine breitere Aufmerksamkeit für bestimmte Themen und Anliegen erzeugen. Unter den angewendeten Humorformen finden sich Karikaturen und Sarkasmus. Insgesamt lassen sich überhaupt starke Unterschiede in dem Ton feststellen, der von versöhnlich bis provokativ bis hin zu aggressiv reicht. In Ihrem Forschungsprojekt haben Sie Fallbeispiele aus ganz unterschiedlichen Länderkontexten dokumentiert und analysiert. Die sehen Sie hier. Die zeigen, wie Humor in ganz unterschiedlicher Weise als zivilgesellschaftliche Strategie eingesetzt wird. Zu den dort dokumentierten Ländern gehören beispielsweise Bangladesch, Indien, Kenia, Russland, die Vereinigten Staaten, aber ebenso Deutschland. Ist hier auch unter anderem, komme ich noch zu einem der Themen. Der spanische Philosoph Saleta de Salvador Agra sieht diesen Counter-Speech-Humor als Ergebnis eines größeren politischen Wandels im 21. Jahrhundert an, was auch eine Reihe von Arbeiten aus den Humor Studies verdeutlichen, die in den letzten Jahren konzeptuell zu diesem spezifischen Phänomenfeld beigetragen haben. Dazu gehören etwa die Arbeiten von Zeller zu Calculated Silliness, zu Laughtimism von Popich und McLennan oder auch Clarks Comedic Counter-Speech. Ein gemeinsames Anliegen dieser Ansätze ist es zu zeigen, wie humoristische Strategien eingesetzt werden, um extremistische politische Agendas oder auch antidemokratische Positionen offenzulegen, umzukehren, zu stören oder auch zu unterwandern. Diese Arbeiten offenbaren wichtige inhaltliche und empirische oder analytische und empirische Anknüpfungspunkte für mein eigenes Forschungsprojekt. Das Delia-Teilprojekt trägt den Titel Analyzing Uses of Counter-Humor in Media Education and Democratic Activism. In diesem Projekt untersuche ich, welche Rolle der strategische Einsatz von Humor in der Arbeit von zivilgesellschaftlichen Organisationen, aktivistischen Kollektiven und einer Reihe von Content-Creatorinnen spielt, die im Bereich vor allem der politischen Bildung und Antidiskriminierung tätig sind. Im Mittelpunkt der Analyse steht, wie Humor darin eben als Instrument, Methode und Ressource für die demokratische Kultur, gerade eben im digitalen Raum, ausgehandelt wird. In der ersten Phase meines Projekts geht es um die systematische Erfassung und Analyse eben von Fallbeispielen von humoristischen Strategien sowie ihren Anwendungsfeldern. Das kann eben vor allen Dingen im Bereich der Diskriminierung, Misogynie, Desinformation und Rechtsextremismus. Die zweite Projektphase untersucht die Motive und Affordanzen für den Einsatz von humoristischen Strategien sowie die konkreten Erfahrungen, die damit in der Arbeit von zivilgesellschaftlichen Initiativen oder auch im Bereich der politischen Bildung bereits gemacht wurden. Dazu führe ich unter anderem qualitative, leitfadengestützte Interviews mit Experten aus diesen Organisationen und Institutionen, die ich eben genannt habe, durch und auch aus dem Bereich Content-Kreation, die gerade einen Schwerpunkt in der Bekämpfung von Diskriminierung und eben politischen extremistischen Narrativen haben und dabei eben mit ganz unterschiedlichen Formen und Strategien von Humor arbeiten. Die Projektergebnisse bilden die Basis für einen wissenschaftlichen Best-Practice-Bericht und im Anschluss wird eine pädagogische Handreichung erarbeitet. In diesem Bereich arbeite ich auch mit verschiedenen zivilgesellschaftlichen Organisationen zusammen. Ich möchte im Folgenden anhand einiger Beispiele Einblick geben. Das Phänomenfeld, das im Fokus meiner Untersuchung steht, ist relativ divers. Meine Forschungspartnerin setzen Humor als Methode, Ressource und Taktik ganz unterschiedlich ein. Manche klären misogyne Narrative damit auf, dekonstruieren damit extremistische, menschenfeindliche Weltanschauungen. Andere haben eigene Memes-Account erschaffen, mit denen sie innenpolitische Entwicklungen kritisch kommentieren. Ein Großteil davon dient der Bildung und Aufklärungsarbeit. Ich möchte hier zwei empirische Schwerpunktbereiche vorstellen, die sich aus meiner bisherigen Forschung ergeben haben. Das ist vor allem eben der Bereich Memes als pädagogisches Instrument der politischen Bildung und Extremismusprävention. Und meine Forschung zeigt eben, dass Memes in den letzten Jahren, 10 Jahren zunehmend zu einem kritischen pädagogischen Instrument in der politischen Bildung und Jugendarbeit und eben in Deradikalisierungsmaßnahmen geworden sind. Eines der frühesten Beispiele, Memes in der Jugendbildungsarbeit einzusetzen, war das 2-jährige Modellprojekt Democratic Meme Factory des Vereins LARET, Vernetzung und Integration und dem Center for Internet and Human Rights. Das Projekt lief in den Jahren 2017 bis 2019. Die Zielgruppe des Projekts waren Jugendliche und junge Menschen mit persönlicher oder familiärer Migrationsgeschichte im Alter von 17 bis 27 Jahren. Ein Anliegen des Projektes war es, ich zitiere, die demokratische Kommunikations- und Diskussionskultur, Zitat Ende, zu stärken. So wurden in Workshops die Teilnehmenden zunächst für Strategien und Formen von Hassrede und Diskriminierung sensibilisiert, bevor sie sich selbst in Handlungsstrategien und Inhalte kreativ erarbeiteten, um auf diskriminierende Kommentare zu reagieren oder auch um eigene Botschaften und Narrativen zu demokratischen Werten oder der eigenen Lebensrealität zu entwickeln. Dies wurde dann anschließend in Memes umgesetzt. Also wie zum Beispiel können Abwertungserfahrungen oder auch persönliche Angriffe thematisiert werden in solchen Memes. Das Beispiel zeigt hier nicht nur eine künstlerische kreative Bildungsmaßnahme, die sehr an der Lebenswelt und auch digitalen Alltag von jungen Menschen ausgerichtet ist. Das Projekt ist vielmehr auch ein Beispiel dafür, dass es neue Konzepte, Instrumente und Methoden für die Förderung und Stärkung einer demokratischen digitalen Zivilgesellschaft gebraucht. Diesen Begriff der digitalen demokratischen Zivilgesellschaft hat die Amadeo-Antonio-Stiftung geprägt. Hier sehen Sie noch einige weitere Beispiele von solchen Meme-Projekten. Das ist zum Beispiel das Memes Against Hate Speech, das vor allen Dingen im Rahmen der No Hate Speech Youth Campaign der Europäischen Union lief vor einigen Jahren, also in den Jahren vor allen Dingen 2017, 2019 und von den Council of Europe gefördert wurde. Dann sehen Sie das Bildungsprojekt Mitmachen mit Memes gegen Islamismus. Das Projekt klärt vor allen Dingen über Muster islamistischer Ansprachen im Netz auf. Dann gibt es noch die Workshop-Reihe der Feminist Meme School der Journalistin Karen Miesberger. Die ist damit in verschiedenen Goethe-Instituten gewesen und hat sich da eben mit Humortechniken, ethischen Fragen bei der Meme-Produktion und vor allen Dingen politischer Kommunikation auf Social Media und dem Thema Desinformation und künstlicher Intelligenz beschäftigt. Ein weiteres Beispiel ist das Bildungsspiel Meme-Orientierung, das im Rahmen des Forschungsprojekts Meme-Ideen, Strategien rechtsextremistischer Internetkommunikation erarbeitet wurde. Dieses kann eben in der Bildungs- und Aufklärungsarbeit über rechte Internet-Meme-Kultur eingesetzt worden, im zivilgesellschaftlichen Bereich der Jugend- und Erwachsenenbildung, aber auch in der polizeilichen Aus- und Fortbildung. Als letztes Beispiel möchte ich hier den satirisch-aktivistischen Instagram-Meme-Account Ibiza Austrian Memes nennen. Der Account stand in Reaktion auf die sogenannte Ibiza-Affäre im Jahr 2019 und wird von der Sozialanthropologin, Künstlerin und Leiterin des Wiener Instituts für Migrationspädagogik, Anahita Nachrabat, kuratiert. Auf dem Account kommentiert sie mit Memes und erklären bei Begleittexten aktuelle Ereignisse der österreichischen Innenpolitik. Jedes Meme wird kontextualisiert, was besonders ist. Dazu finden sich Quellenangaben der Informationen, auf die sie sich in ihrer Darstellung und Einordnung bezieht. Eine zentrale Prämisse ihrer intersektionalen Vermittlungsarbeit ist es, durch die Memes und die begleitenden Informationen in einfacher Sprache eine niedrigschwellige Zugänglichkeit zu gewährleisten, die möglichst viele Menschen erreicht. Hier ist eben auch ein Beispiel ihrer Arbeit mit Memes zu äußern, wo es um eine von ihr auch mit ausgenügte Ausstellung ging und wo sich eben eine österreichische Politikerin sofort negativ und auch diskriminierend geäußert hat dazu. Dazu hält Anita Nachrabat auch politische Meme-Workshops mit jugendlichen Erwachsenen. Ein weiterer Bereich, der sich in meiner Forschung abzeichnet, sind gesellschaftskritische Analysen und feministische Aufklärungsarbeit in humoristischer Kurzform. Ich nenne es hier so humoristische Dekonstruktion. Die jüngere Generation im Publikum kennt vermutlich die folgenden Personen und deren Arbeit auf Instagram und TikTok. Beide Akteurinnen sind bekannt für ihre humorvollen und scharfsinnigen und schlagfertigen feministischen und gesellschaftskritischen Analysen. Zu nennen ist hier einerseits die Autorin Tara Luise Witwer mit ihrem Kurzformat TikToxic oder auf ihrem Instagram-Account Was Tara sagt und eben auch der Instagram-Kanal von Josie schreibt. Beide dekonstruieren in ihren Videobeiträgen regelmäßig offen misogyne, sexistische und gewaltverharmlose Aussagen von anderen Influencern oder auch eben öffentlichen Personen. Sie arbeiten mit Sarkasmus, Ironie, kommentierender Mimik, wie ein Augenbrauen hochziehen oder ein auffällig übertriebener Tonfall oder eben auch spöttische Haltung. Beide haben auf Social Media eine Reichweite von mehreren hunderttausend Followern. Und gerade Tara Luise Witwer versteht ihre Inhalte eben als Einstieg in das Thema Feminismus und will vor allen Dingen auch andere Frauen bestärken, strukturelle Ungleichheiten zu erkennen. In meiner Forschung interessieren mich eben die Motive für den Einsatz von Humor, also welche besonderen Bedeutungen und Funktionen Humor zugeschrieben wird. Ich selber bin eben noch nicht in der Auswertungsphase meiner Interviews und Gespräche angekommen, möchte aber hier an einigen exemplarischen Ausschnitten aus sekundären Quellen, vor allem Interviews in Medienberichten und eigenen Einordnungen, Einblicke geben, wie die Bedeutungen und Funktionen der eigenen Arbeit mit Humor ausgehandelt werden. Anahita Nachrabat definiert zum Beispiel sehr klare Ziele ihres Accounts. Dieser soll die Doppelmoral sichtbar machen, mit der manche Politikerinnen in der österreichischen Innenpolitik agieren oder deren falsche Aussagen entlarven. In einem Interview mit der Zeit aus dem Jahr 2019 beschreibt sie ihre Anwendung von Humor wie folgt. Ich zitiere: Ich mache nicht über alles Witze. Auf meiner Seite wird man zum Beispiel nie Witze über Aussehen, Alter, Geschlecht, Körper, Sexualität und dergleichen finden. Zitat Ende. Die Aussagen und Handlungen von Politikerinnen bieten ihr zufolge schon ausreichend Satirepotenzial. Gerade jene, die Hetze betreiben, ich zitiere, Ängste schüren und populistisch sind. Auch macht sie keine Witze, wie sie hier angibt, insgesamt über Bürgerinnen oder Wählerinnen. Auch nicht gegen jene, deren Wahlentscheidung sie vielleicht für gefährlich hält. Satire dürfe sich ihr zufolge niemals nach oben richten, aber niemals nach unten treten. Der Journalist und Autor Hasnain Kasim, der bekannt geworden ist für seine ausführlichen Dialoge mit Absendern von Hassnachrichten, definiert die Grenzen des Einsatzes von Humor anders, nämlich nach Themen. So gibt es für ihn Themen, die lassen keinen Humor zu. Manche Dinge muss man sehr ernsthaft diskutieren, sagt er. Seit 2016 hat Kasim es sich zur Aufgabe gemacht, einigen der Absendern von Hassnachrichten zu antworten, zum Teil in recht langen, detaillierten Antwortschreiben. Diese Nachrichten an ihn attackierten ihn immer wieder für seinen Namen, seine Hautfarbe und seinen vermeintlichen muslimischen Glauben. Seine Eltern sind aus Pakistan nach Deutschland emigriert. Mit seiner Arbeit ist auch ins Dangerous Speech Projekt aufgenommen worden oder ist darin dokumentiert. Einige dieser Dialoge und seine Erfahrungen mit der Rolle von Humor hat er in seinem Buch Auf sie mit Gebrüll und mit guten Argumenten ausgeführt. In einem eigenen Kapitel mit der Waffe Humor zeigt er auf, welche Funktion und Bedeutung Humor für ihn in diesen Dialogen und auch für ihn selbst hat. In erster Linie sei Humor, ich zitiere, vor allem ein Mittel, um Streit für sich selbst geträglich zu gestalten. Humor könne, so Kasim, einem Streit so viel Schärfe nehmen, dass er für einen selbst aushaltbar sei. In dem Kapitel spricht er auch die Relation zwischen Humor und Ernsthaftigkeit an, die für ihn eng miteinander verknüpft ist. Ich zitiere, und selbstverständlich kann man auch lachen sehr ernst sein. Inhaltliche Seriosität kann durchaus lustig verpackt sein. Aber wenn man humorvoll über eine Sache streitet, kann man sie ernst nehmen. Zitat Ende. Gerade in kontroversen Diskussionen und in Situationen, wo keine Argumentation mehr wirkt, hat Humor für eine besondere Funktion durch das Element der Überspitzung und Übertreibung. Ich zitiere, Klar darf man sich über denjenigen oder diejenigen, mit dem man streitet, lustig machen, ihn oder sie auf den Arm nehmen, vorführen, in die Irre führen. Humor kann ein Frontaleingriff sein oder auch ein Überraschungsmoment. Ich finde, wenn kein Argument mehr hilft, wenn Worte den anderen nicht mehr erreichen, wenn jeglicher Austausch nichts mehr nützt, muss man eben Vorurteile bedienen. Es hilft zu überspitzen, zu übertreiben, ja maßlos zu überdrehen. Zitat Ende. Ich führe die Beispiele hier an, um einen Einblick zu geben, wie hier der Einsatz von Humor in seinen Bedeutungen und Anwendungsfeldern ausgehandelt wird. Als Instrument einer niedrigschwelligen politischen Kommunikation, als Methode einer Ansprache, wo sachliche Argumente nicht mehr fungieren, oder als persönliche Ressource, die einem selbst hilft, mit diskriminierenden Angriffen umzugehen. Auf die Zweischneidigkeit des Einsatzes von Satire, um damit aktiv für die Rechte, Bedürfnisse und Interessen benachteiligter Personen und Gruppen einzutreten, hat schon der Kommunikationswissenschaftler Robert Harriman verwiesen. Ich zitiere: Satire on behalf of social justice is better than humor used to enforce hierarchies of domination. But it's a package deal. To take humor seriously, one has to be prepared to step outside the norms of deliberation, civility and good taste. Zitat Ende. Um Humor ernst zu nehmen, ich wiederhole hier Harrimans Aussage, muss man darauf vorbereitet sein, aus dem Normgerüst einer vernunftgeleiteten Entscheidungsfindung, Höflichkeit oder des guten Geschmacks herauszugehen. Meine Forschungs- und Gesprächspartnern wägen den Einsatz von Humor in ihren Arbeitskontexten vorsichtig ab, versuchen das Konstruktive im Humor auszumachen, so absurd es klingt, sich an gewisse Regeln zu halten. Sie wollen keineswegs abwertend sein. So haben wir Beispiele diskutiert, die sie selbst als problematisch ansehen. Zu Lehm gelingt der taktische Einsatz von Humor nicht immer. Er kann sich als unberechenbare Methode und Ressource erweisen. Eine meiner Interviewpartner ging auch so weit, dass sie Humor als nicht nachhaltig für ihre Arbeit im Bereich der Digital Streetwork sah, als wenig nachhaltig. Humor hat zweifellos Kehrseiten, birgt verschiedene Risiken und Dilemmata, die auch schon in den ersten Interviews, die ich in den letzten Monaten geführt habe, angesprochen wurde. Darauf verweist auch Kasim. Ich zitiere: Aber mit Humor ist es genau wie mit der Ironie. Manche verstehen ihn nicht oder wollen ihn nicht verstehen oder verstehen ihn absichtlich falsch. Ich habe damit meine Erfahrung machen müssen. Zitat Ende. Ich komme nun zum Schluss. Wenn wir über die Stärkung von Demokratie sprechen, denken wir zunächst an politische Mitbestimmung durch Wahlen, Demonstrieren, an die Bedeutung von Meinungsfreiheit. Wir denken dabei weniger an die Rolle von Humor, obgleich dieser im 21. Jahrhundert inzwischen eine zentrale Funktion in unserer politischen Kultur hat, worauf auch die Arbeiten unseres Forschungsprojekts und viele andere Arbeiten der Humor Studies hinweisen. Die wissenschaftliche Aufgabe ist es, Humor und seine Politiken, gerade auch in seinen Auswirkungen für die Demokratie, sichtbarer zu machen. Auch jenseits von bekannten satirischen Late-Night-Shows und jenen Comedians, die mit bewusst transgressivem Humor Kapital schlagen wollen, wie uns Dick Zabe vor 2 Wochen in seinem Vortrag aufgezeigt hat. Sie als jüngstes Beispiel, Dieter Nuhr mit seinen Aussagen zu Femiziden als Gegenstand von Satire und Pointen. Ein Anliegen dieser Ringvorlesung in diesem Semester ist es, diese Verbindung von Humor und Krisen in unterschiedlichen historischen und gesellschaftlichen Kontexten offenzulegen. Damit ist auch der indirekte Appell verbunden, Humor insgesamt gesellschaftlich ernster zu nehmen, in seinen abwertenden, mitunter aggressiven, menschenverachtenden und demokratiebedrohenden Dimensionen. Aber ebenso als ein kritisches Instrument, das spielerisch, pädagogisch oder kritisch alternative politische Narrative und Zukünfte deutlich machen kann. Und das auch Interventionspotenzial hat, wenn die Grundrechte angegriffen werden. Daran arbeitet das hier dargelegte Forschungsprojekt mit, um zu zeigen, welche demokratischen und demokratisierenden Potenziale solch taktischer Einsatz von Humor birgt, sowie seine Fähigkeit zu Humanität und auch zum demokratischen Miteinander und Zusammenhalt, gerade in Zeiten und Kontexten, in denen es eigentlich nicht viel zu lachen gibt. Vielen Dank.
1: Das war ein Vortrag von Dr. Julia Fleischack über das Register eines kritischen Humors. Wir hoffen, es hat Ihnen gefallen.
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2: Einen wunderschönen guten Tag und herzlich willkommen zum Wochenendmagazin Mittendrin kompakt mit dem Wichtigsten aus den Landkreisen Göttingen und Northeim. 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Mein Name ist Carsten Gräf und ich begleite Sie durch die kommende Stunde und freue mich sehr, dass Sie eingeschaltet haben. Unsere heutigen Themen sind unter anderem humoristisch. Felix Halbke berichtet über das Treffen von Gregor Gysi und Martin Sonneborn in Göttingen. Motiviert. Nico Marder interviewt den CDU-Bürgermeisterkandidaten für Uslar, Thorsten Bauer. Und göttlich. Carla Schlieve rezensiert das Theaterstück Loki 2000 im Top. In die Stunde starten wir aber mit Musik, und zwar mit Lift Me Up von Moby.

0: Am Montagabend begeisterten linken Politiker Gregor Gysi und der Satiriker und EU-Abgeordnete Martin Sonneborn das Publikum in der Göttinger Schädachhalle. Mit ihrem Programm Kanzlerduell der Herzen sprachen sie auch ernste politische Themen an. Felix Halbke berichtet.
1: Moin Felix, Gysi versus Sonneborn. Kanzlerduell der Herzen nach dem gleichnamigen Buch war ein besonderes Programm. Du warst jetzt da. Ist es so witzig gewesen, wie es die beiden Namen versprechen?
2: Moin Lasse, das Publikum hat es auf jeden Fall so empfunden. Im Verbund mit Moderator Hans-Dieter Schütt verbanden die beiden Humor mit Politik. Die Zuschauer quittierten das immer wieder mit Gelächter und langanhaltendem Applaus.
1: Also kamen die beiden sehr gut in der Unistadt an, ja?
2: Ja, das kann man auf jeden Fall so sagen. Und das, obwohl Martin Sonneborns Partei die Partei Göttingen mal in Martin-Sonneborn-Stadt umbenennen wollte. Der Satiriker ist nämlich ein gebürtiger Göttinger. Ein Ratsantrag wurde seinerzeit aber abgelehnt. Dieses Beispiel zeigt die humoristische Art des Gesprächs am Montag. Auch Gysi schaltete sich ein und erzählte die Anekdote der Straße zum Gysi Nummer 1. Eine Retourkutsche des damaligen Fraktionsvorsitzenden der Linken gegenüber dem damaligen

0: wie Agnes Strack-Zimmermann ihr Fett weg. Diese Kritik wurde aber immer wieder mit lustigen Sprüchen verbunden. Und auch übereinander machten sich die beiden lustig. So sagte Gysi über Sonneborn, dass auch dieser ab und zu mal Quatsch erzählen durfte.
1: Ernste Themen also gepaart mit Witz und Humor.
0: Ja, so ist es. Insgesamt ging die Veranstaltung 2 Stunden. In der Pause signierten Gysi und Sonneborn ihre Bücher. Auch dort bildete sich eine lange Schlange. Den Abschluss bildete das Vorlesen einer Rede von Sonneborn aus dem EU-Parlament. Dort machte er sich unter anderem über Emmanuel Macrons Frau Brigitte lustig. Dieser bescheinigte er eine persönliche Bekanntschaft mit den französischen Aufklärern Voltaire und Diderot aus dem 18. Jahrhundert. Dem abschließenden Applaus zu urteilen, hat das Göttinger Publikum Sonneborn den Vorstoß der Namensänderung schlussendlich vergeben.
1: Vielen Dank dir, Felix.
0: Sehr gerne.
2: Das war ein Kollegengespräch von Lasse Dreier und Felix Halbke über Gysi vs. Sonneborn, das Kanzlerduell der Herzen in Göttingen.

0: Wer bei den Kommunalwahlen überzeugen möchte, braucht das richtige Programm für seinen Ort und die Bevölkerung. Bei vergangenen Wahlen konnte Thorsten Bauer das von sich behaupten. Seit 2012 ist der CDU-Politiker Bürgermeister von Uslar. Genug hat er von seiner Arbeit allerdings noch lange nicht. Auch bei der Wahl im September tritt er als Bürgermeisterkandidat an. Nico Mader hat sich für uns mit Thorsten Bauer getroffen und über die Anliegen des amtierenden Bürgermeisters gesprochen, etwa für die Gesundheitsversorgung und den Wirtschaftsstandort Uslar. Sie hören nun einen Ausschnitt aus dem Gespräch.
1: Guten Tag, Herr Bauer. Ich habe mir gedacht, wir zäumen heute beim Kandidaturinterview das Pferd mal von hinten auf. Und ich beginne mal mit der Frage, Uslar im Jahr 2034. Was stellen Sie sich da vor, was es jetzt an Vorhaben noch nicht gibt oder was gerade so in der Umsetzung ist und was dann 2034 oder auch 2033 am Ende Ihrer Periode umgesetzt sein soll?
2: Ja, Herr Mader, erstmal schönen guten Tag, herzlich willkommen in Uslar. Ja, was ich mir vorstelle, ist vielleicht erstmal das, was auf jeden Fall noch weitergeben sollte, was es heute schon gibt. Das sind zum Beispiel die Kindertagesstätten und Grundschulen, weil ich finde, das ist das, was wir unbedingt erhalten müssen und auch für den Fortbestand unserer Region ganz wichtig ist. Und dann muss das natürlich einhergehen mit einer entsprechenden digitalen Versorgung. Die ist sehr ausbaufähig noch. Wir haben wirklich schon viel geschafft, das muss aber noch weitergehen. Die Infrastruktur muss verbessert werden und natürlich auch unser Bereich der medizinischen Versorgung, die müssen wir nach wie vor ausbauen, erhalten und ausbauen. Unsere wirtschaftliche Kompetenz, die muss zumindest auch erhalten und ausgebaut werden. Das sind die Dinge, die einem zunächst einfallen und dann natürlich, und da sind wir gerade dabei, was sich verbessert werden muss, ist unser Klimaschutz. Wir haben ja ein Klimaschutzziel, was wir erreichen wollen und natürlich auch die kommunale Wärmeplanung. Letztlich auch begleitet durch den Ausbau der regenerativen Energien in Akzeptanz mit der Bevölkerung. Das sind die Dinge, die wir jetzt so anstreben.
1: Ich starte jetzt mal mit dem Thema medizinische Versorgung. Wie wichtig ist es denn, die Strukturen in Uslar zu erhalten?
2: Der ganze Bereich der Gynäkologie, da ist natürlich Entwicklungspotenzial drin und den müssen wir hier auch sicherstellen. Das ist die Zusammenarbeit mit dem MVZ. Das betrifft einmal diesen Bereich, es betrifft aber auch weitere Bereiche der fachärztlichen Schiene, also was Hals-Nasen-Ohren-Arzt angeht, was Urologie angeht. Also das sind Dinge, wo wir auch teilweise noch weiter tätig werden müssen, wo wir das aber auch schon gewährleistet haben, zum Beispiel im Bereich der Urologie. Aber es geht eben auch darüber hinaus, ist es wichtig, dass wir die hausärztliche Schiene bedenken. Und da habe ich einen runden Tisch eingerichtet, wo wir sowohl die Kassenärztliche Vereinigung, den Landkreis Northeim, dann eben auch die Hausärzte selber, das sind natürlich dann da die wichtigsten, aber eben auch die Politik mit im Boot haben, auch die Gesundheitsregion, die hier zusammenwirken müssen, um ein entsprechendes Versorgungsnetz auch zur Verfügung zu stellen. Und letztlich kommt in den Bereich auch, und da ist ja erst im Kreistag jetzt die Entscheidung getroffen worden, dass auch der Notarzt hier in Uslar erhalten bleibt. Also, dass wir entsprechende, die notärztliche Versorgung hier auch gewährleistet haben. Also diese Dinge, und zwar nicht nur auf Uslar, sondern regional gedacht. Wir sind ja mit unseren Nachbarkommunen Bodenfelde und Wesertal da auch im Gespräch, also auch landesübergreifend. Das ist eine ganz wichtige Sache, weil diese medizinische Versorgung muss gewährleistet sein, damit wir nicht nur vielleicht auch weiter Menschen hierher bekommen, sondern für die Versorgung unserer hier lebenden Bürgerinnen und Bürger. Das ist also ein ganz wichtiger Punkt.
1: Wenden wir uns dem Standort Uslar zu im Bereich Wirtschaft. Was wollen Sie dafür tun, dass die Betriebe sich Uslar oder die Region wo Uslar ja auch mittelbar dran partizipiert, als zukunftsfähigen Standort auch für sich beurteilen?
2: Ja, dazu gehört natürlich zunächst die entsprechende Infrastruktur. Damit meine ich auf der einen Seite die klassische Infrastruktur, was Transport, Straße und so weiter angeht, auch Schiene, das gehört sicherlich dazu, das ist das eine. Und das andere ist natürlich auch die entsprechende digitale Versorgung. Wir müssen so aufgestellt sein, dass wir im Bereich der Logistik, im Bereich der Planung natürlich auch eine Breitbandversorgung zur Verfügung stellen, wo eben auch diese Mengen an Daten letztlich auch ver- und bearbeitet werden können. Also das ist sicherlich ein Punkt, den man weiter ausbauen muss. Da sind wir auch im Gespräch, aber der ist auch schon ganz gut hier vor Ort da. Darüber hinaus ist es, finde ich, immer ganz wichtig. Wir haben hier jetzt vor kurzem in Uslar die zweite Job- und Ausbildungsmesse durchgeführt. Das war insofern eine sehr erfolgreiche Messe, ein Austausch, weil auf der einen Seite haben diejenigen, die einen Ausbildungsplatz oder auch weitere Ausbildungsmöglichkeiten suchen, erstmal gesehen haben, was es hier denn für Firmen gibt. Wir haben über 40 Firmen am Start gehabt, wenn ich es mal so ausdrücken darf. Das ist das eine. Das ging von Computerfirmen über Transportfirmen, über Kfz, Dachdecker, also Bäckerei. Wir haben also wirklich das Ganze, ein breites Spektrum hier abgedeckt, das ist das eine. Und auf der anderen Seite aber auch die Firmen und Unternehmen dazu bekommen, sich hier auch zu präsentieren, um auch zu sagen, sich mal direkt anzubieten und zu sagen, was machen wir denn, wo bilden wir und wie bilden wir denn aus? Also letztlich ein niedrigschwelliges Angebot, um sich hier miteinander zu vernetzen und miteinander bekannt zu machen.
0: Sie hörten einen Ausschnitt aus dem Interview von Nico Mader mit Thorsten Bauer. Bauer ist Bürgermeister von Uslar und möchte im September wiedergewählt werden. Das ganze Interview finden Sie auf unserer Website unter www.stadtradio-göttingen.de.

0: Hinter der Bühne von Theaterstücken denken sich so manche Schauspieler, mögen die Götter uns gnädig sein. Beim neuen Top-Stück ist dies allerdings auch auf der Bühne der Fall. Vor kurzem feierte Loki 2000 im Theater im OP seine Uraufführung und Premiere. Carla Schliewe war vor Ort und schildert nun ihre Eindrücke.
1: Wie so oft beginnt alles an einem eigentlich ganz normalen Tag. In einem Blumenladen im Harz arbeiten vier Frauen zwischen kunterbunten Schnittblumen, Füllgrün und Pinnwänden voller liebevollen Fotos. Das Geschäft gehört Ilvi, welche man als typischen Nerd bezeichnen könnte und die eine besondere Vorliebe für nordische Mythologie hat. Deshalb nannte sie auch das Geschäft ihres verstorbenen Vaters leicht um in Blumenhelden, nach der Göttin der Unterwelt Hel. Die Protagonistin des Stücks wird von Emily Klennert gespielt. Ilvis Schwester Kim, verkörpert durch Paula Lennartz, ist im Laden verantwortlich für die Buchhaltung und hat weder ein Gespür für Blumen noch für Mythologie. Stattdessen beschäftigt sie die Sorge, ob das noch junge Geschäft es schafft, in den schwarzen Zahlen zu bleiben. Kim wirkt dabei wie die pflichtbewusste große Schwester. Organisiert, strukturiert, teilweise etwas streng und definitiv perfektionistisch. Obwohl Blumenhelden noch nicht vollständig als Konzept etabliert ist, Blumensträuße und Designs angelehnt an nordische Mythologie, besitzt der Laden sowohl TikTok als auch Instagram. Die Accounts werden von Ruby gepflegt. Sie kennt Ilvi noch aus Studienzeiten. Ruby von Laura Schröer ist dargestellt, ist von allen Charakteren wohl die verträumteste. Mit einem sehr sommerlich mädchenhaften Kleidungsstil, sehr viel Energie und fließendem Denglisch. Letztlich arbeitet in dem Laden auch noch Nora, gespielt von Amrei Lu. Ihr Charakter erinnert die meisten wohl an eine typische Blumenverkäuferin. Mit ihrer lockeren Bluse, sanftmütig ruhigen Art und Sinn für Ästhetik beim Blumenbinden. Diese vier Frauen starten in einen eigentlich normalen Tag, bis es plötzlich zu einem Erdbeben kommt und sie mit Schreck feststellen, da ist ein Mann im Innenhof. Er ist bewusstlos, hat offensichtliche Verletzungen und ist der Gott der List höchstpersönlich Loki. Neben Verwunderung und Panik bringt dieser durch seine List auch ein ordentliches Maß an Chaos in den Alltag der Frauen. Diese sind nun nicht mehr mit Blumen beschäftigt, sondern damit herauszufinden, wie es dazu kam, was dieser Gott intendiert und wer hier eigentlich seine Finger im Spiel hat. Dabei ist die nordische Mythologie hier nicht nur ein Element des Stücks, sondern spielt die eigentliche Hauptrolle. Allerdings müssen Zuschauende kein exzessives Vorwissen mit ins Theater bringen. Die gesamte Handlung wird durch Hel, der Göttin, nach der Blumenhelden benannt ist, als eine Art autoriale Erzählerin wiedergegeben. Um auch jene ZuschauerInnen, die fast nichts über Mythologie wissen, teilhaben zu lassen, macht sich die Göttin eine Technik zunutze, welche die meisten wohl seit ihrer Schulzeit nicht mehr gesehen haben. Einen Overhead-Projektor. So erklärt die von Monika Giro gespielte Göttin Orte und Personen, welche grundlegend sind für die Handlung. Beim Stück Loki 2000 handelt es sich um das eigene Werk der Regisseurin Claire Seibt, welche mit ihren SchauspielerInnen offensichtlich viel Zeit und Mühe in diese Uraufführung steckten. Die Figuren des Stücks sind dabei alle sehr unterschiedliche Charaktere, welche durch ihren Situationshumor es schaffen, das Publikum regelmäßig zum Kichern und auch zum Lachen zu bringen. Allerdings nimmt sich das Theaterstück auch einiges vor und verlangt dadurch von seinen ZuschauerInnen vollste Aufmerksamkeit, um der komplexen Handlung folgen zu können. Dabei würde es dem Theaterstück durchaus helfen, wenn die Gesamtdauer etwas kürzer wäre. Vor allem für Fans nordischer Mythologie, welche diese gerne mehr repräsentiert sehen möchten, eignet sich dieses Stück sehr.
0: Das war eine Rezension von Carla Schliewe zum neuen Stück Loki 2000 im Theater im OP. Weitere Theaterrezensionen von Carla Schliewe finden Sie auf unserer Website unter www.stadtradio-göttingen.de.

Das war Blondie mit Heart of Glass und damit ist die Halbzeit dieser Sendung auch schon angebrochen. Sie hören mittendrin kompakt im Stadtradio Göttingen auf der 107,1. Mein Name ist Carsten Greff und ich begleite Sie nach wie vor durch diese Sendung. Gleich blicken wir noch einmal gemeinsam auf den Blutspendeaktionstag in Bovenden. Außerdem stellen wir Ihnen den neuen Kinderstadtplan aus Einbeck vor. Vorher gibt es aber erst einmal Musik. Vorher gibt es aber erst noch einmal Musik und zwar Man on the Moon von REM.

0: In Deutschland werden jedes Jahr mindestens 3,7 Millionen Blutspenden benötigt. Die Zahl der Spenden liegt seit 2020 allerdings knapp unter dem Bedarf. Besonders im Sommer spenden weniger Menschen Blut. Benötigt werden die Spenden aber auch in der warmen Jahreszeit. Um Aufmerksamkeit auf das Thema zu lenken und um Blutspenden zu sammeln, fand am Dienstag eine Blutspendenaktion in Bovenen statt. Organisiert wurde die Aktion von den DRK-Ortsvereinen Bovenden, Lenglern und Haaste. Leonie Christine Flügel und Selma Runst waren für uns dabei.
1: Seit 3 Jahren findet die Blutspendeaktion der DRK-Ortsvereine zweimal jährlich statt. Dieses Jahr sind zum ersten Mal 3 Aktionstage in Bovenen geplant. Heike Böhm ist die Vorsitzende des DRK-Ortsvereins Haaste. Sie ist an der Planung und Durchführung der Blutspendeaktion beteiligt. Böhm erklärt, warum es so wichtig ist, viele Menschen zu Blutspenden zu gewinnen.
2: Weil Blut ja erstmal nicht künstlich herstellbar ist. Blutkonserven sind nur eine gewisse Zeit haltbar. Und es gibt ja auch die verschiedenen Blutgruppen und. Das muss man gucken. Ja, deswegen ist es eben wichtig.
1: Unterstützt wurde der Aktionstag vom Flecken Bovenden. Denn die Durchführung der Aktion ist mit einigen logistischen Herausforderungen verbunden. Nicht jede Räumlichkeit erfüllt die notwendigen Voraussetzungen. Der Standort benötigt neben einem Anmeldebereich und sanitären Anlagen auch ein geschlossenes Arztzimmer und den Blutspenderaum. Das Bürgerhaus Bovenden erfüllt diese Voraussetzungen und darf seit 3 Jahren als Veranstaltungsort genutzt werden. Zu Beginn der Veranstaltung am Dienstagnachmittag standen die freiwilligen Blutspendenden an der Anmeldungsschlange. Nach der Anmeldung folgt das Ausfüllen eines Fragebogens, denn nicht immer darf man Blut spenden. Ein frisch gestochenes Tattoo oder ein neues Piercing sollte zum Beispiel erst verheilen, bevor man sein Blut spendet. Grund dafür ist die Gefahr einer Infektion, die erst Wochen später im Blut nachgewiesen werden kann. Spendende mit akuten Infekten sollen auch nicht spenden. Vorsorglich wird bei allen Freiwilligen die Temperatur und der Hb-Wert gemessen. Hb steht für Hämoglobin. Der Hämoglobinwert gibt die Konzentration des roten Blutfarbstoffs im Blut an. Er ist für den Sauerstofftransport im Körper zuständig. Nach dem Besuch im Arztzimmer geht es dann in den Spenderaum. Dort sind 6 Spendestühle aufgestellt. 500 Milliliter Blut werden aus der Armvene entnommen. Was danach passiert, beschreibt Heike Böhm.
2: Die Kollegen mit dem dunkelblauen T-Shirt, die kommen vom Blutspendedienst in Springe. Die haben unten den Wagen stehen, so einen großen Transporter. Und wenn die Blutkonserven, wenn die hier durch sind, also wenn einmal gespendet wurde und die haben ein paar Beutel zusammen, dann geht das runter, wird da gleich entsprechend aufgearbeitet und gekühlt und wird dann heute Abend zum Blutspendedienst in die Blutbank gebracht, um von da verteilt zu werden.
1: Nach der Blutspende ist es wichtig, etwas zu essen und zu trinken, um den Kreislauf zu stabilisieren und den Flüssigkeitsverlust auszugleichen. Ehrenamtliche Helferinnen der DRK-Ortsvereine haben ein großes Buffet aufgebaut, um die Spendenden zu versorgen. Neben belegten Brötchen und Waffeln gab es auch Salate und warme Speisen. Wie das Event angenommen wird, verändert sich über die Zeit. Heike Böhm ist schon von Anfang an dabei.
2: Also wir haben lange keine Blutspende gemacht. Am Anfang schleppte es ein bisschen. Wir haben jetzt schon Spenderzahlen von knapp 100 gehabt. Viele, viele Erstspender, das finden wir ganz toll. Aber wichtig ist natürlich auch, dass die Spender eben regelmäßig kommen. Und jetzt im Sommer ist es halt wichtig, es ist Urlaubszeit, es ist heiß und im Moment ist wirklich eine große, große Knappheit an Blutkonserven, also ganz wichtiger Termin heute.
1: Der nächste Blutspendeaktionstag ist für November geplant. Die Ortsvereine Bovenden, Lenglern und Haaste hoffen auf rege Beteiligung. Gemeinsam können wir dazu beitragen, der Knappheit von Blutkonserven entgegenzuwirken. Denn wie wichtig Blutspenden sind, merkt man immer erst dann, wenn man selbst eine braucht.
0: Sie hörten einen Beitrag von Selma Runst und Leonie Christine Flügel. Die beiden waren am vergangenen Dienstag bei der Blutspendeaktion der DRK-Ortsvereine Bovenden, Lenglern und Haaste mit dabei.

0: Die Stadt Einbeck hat seit kurzem einen neuen Kinderstadtplan. Neben den typischen Sehenswürdigkeiten Einbecks stehen hier vor allem Spielplätze, Freizeitangebote und spannende Ausflugsziele für Kinder und Familien im Mittelpunkt. Was alles darin steckt und warum der Plan nicht nur für Touristen interessant ist, erfahren Sie jetzt von Caroline Zarske.
1: Bunt, übersichtlich und extra für Kinder gemacht. Das beschreibt den neuen Kinderstadtplan für die Stadt Einbeck wohl am besten. Der Faltplan zeigt auf einen Blick, was Einbeck für Kinder und Familien zu bieten hat. Er richtet sich dabei nicht nur an Gäste, sondern auch an Familien, die in Einbeck oder in der Umgebung leben und vielleicht noch den ein oder anderen Ort entdecken möchten. Entwickelt wurde der Kinderstadtplan von der Touristinformation gemeinsam mit dem Kinder- und Familienbüro sowie Mitarbeitenden der Multifunktionshalle. Als Grundlage diente dabei der normale touristische Stadtplan Einbecks. Der wurde aber nochmal extra für die Kinder überarbeitet, wie Tobias Beetz, Leiter der Touristinformation, mir erklärt hat.
2: Wie bereits erwähnt, haben Kinder und Familien ganz andere Bedürfnisse als sowohl die klassischen Touristen, aber auch den Einheimischen unserer Stadt. Und entsprechend bilden wir natürlich auch ganz andere Punkte auf unserem Kinderstadtplan ab. So haben wir zum Beispiel Spielplätze, Freizeit- und Beschäftigungsmöglichkeiten, aber auch besonders kinderfreundliche Orte auf unserem Stadtplan verortet, im Gegensatz zu beispielsweise historischen Gebäuden, für die sich viele erwachsene Besuchende interessieren.
1: Auf der Rückseite finden die Kinder weitere hilfreiche Informationen. Dort sind wichtige Anlaufstellen in der Stadt aufgelistet, zum Beispiel das Kinder- und Familienbüro oder andere städtische Einrichtungen wie die Multifunktionshalle oder das Haus der Jugend. Außerdem gibt's Freizeittipps, Hinweise auf Museen und Orte, an denen Kinder spielerisch Neues lernen können. Auch touristische Betriebe, die besonders familienfreundlich sind, und Hilfsangebote für Kinder und Jugendliche sind auf der Rückseite zu finden. Das alles unter einen Hut zu bringen, war gar nicht so einfach, wie Beetz weiter ausführt.
2: Eine zentrale Herausforderung für uns war es, die richtige Balance zwischen Informationsgehalt und Übersichtlichkeit zu finden. Gerade den Kinderstadtplan wollten wir natürlich nicht mit Informationen überladen und trotzdem möglichst vollständig die wichtigsten Bereiche, also Spiel und Spaß, Informationsangebote und Hilfeangebote, abbilden. Mit der Gestaltung haben wir sowohl versucht, Kinder anzusprechen, als auch die Informationen möglichst übersichtlich und gut nutzbar für die Eltern darzustellen.
1: Natürlich wollte ich dann auch wissen, wie der Stadtplan so bei seiner Zielgruppe ankommt. Dafür habe ich mit Liv und Lou gesprochen und sie haben mir mal erzählt, was sie am neuen Plan besonders gut finden.
3: Der Stadtplan ist gut. Er ist übersichtlich und sehr gut erklärt. Alles Wichtige für die Kinder ist drauf.
4: Man kann sich da gut zurechtfinden und er ist schön bunt.
1: Bei den beiden kommt der Kinderstadtplan also schon mal gut an. Und wer sich selbst ein Bild davon machen möchte, bekommt ihn ab sofort kostenlos in der Touristinformation, im Kinder- und Familienbüro, im Stadtmuseum, im Haus der Jugend oder in der Stadtbibliothek in Einbeck. Alternativ steht der Kinderstadtplan auch auf der Internetseite von Einbeck Tourismus zum Download bereit.
0: Sie hörten einen Beitrag von Caroline Zarske zum neuen Kinderstadtplan der Stadt Einbeck. Einen Link zum Download des Plans finden Sie auf unserer Website unter www.stadtradio-göttingen.de. Und damit ist unser Wochenendmagazin Mittendrin Kompakt für diese Woche auch schon zu Ende. Im Stadtradio geht es am Montag um 7 Uhr mit dem Morgenmagazin weiter. Für Sie heute am Mikrofon war Carsten Gräf. Ich wünsche Ihnen noch ein schönes Restwochenende. Machen Sie es gut und auf Wiederhören.

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2: Thorsten Bauer, CDU, ist seit 2012 Bürgermeister in Uslar und er würde es gern 8 weitere Jahre bleiben. Deswegen kandidiert er bei der Wahl im September erneut. Nico Mader hat sich für unsere Reihe im Gespräch mit dem amtierenden Bürgermeister getroffen. Dabei ging es um seine Anliegen für die Stadt am südwestlichen Rand des Solling. Etwa die Gesundheitsversorgung, Kinderbetreuung und Kitas sowie die digitale Infrastruktur.
3: Guten Tag, Herr Bauer. Ich habe mir gedacht, wir zäumen heute beim Kandidaturinterview das Pferd mal von hinten auf. Und ich beginne mal mit der Frage, Uslar im Jahr 2034. Was stellen Sie sich da vor, was es jetzt an Vorhaben noch nicht gibt oder was gerade so in der Umsetzung ist und was dann 2034 oder auch 2033 am Ende Ihrer Periode umgesetzt sein soll?
4: Ja, Herr Mader, erstmal schönen guten Tag, herzlich willkommen in Uslar. Ja, was ich mir vorstelle, ist vielleicht erstmal das, was auf jeden Fall noch es noch weiter geben sollte, was es heute schon gibt. Das sind zum Beispiel die Kindertagesstätten und Grundschulen, weil ich finde, das ist das, was wir unbedingt erhalten müssen und auch für den Fortbestand unserer Region ganz wichtig ist. Und dann muss das natürlich einhergehen mit einer entsprechenden digitalen Versorgung. Die ist sehr ausbaufähig noch. Wir haben wirklich schon viel geschafft, das muss aber noch weitergehen. Die Infrastruktur muss verbessert werden und natürlich auch unser Bereich der medizinischen Versorgung, die müssen wir nach wie vor ausbauen, erhalten und ausbauen. Unsere wirtschaftliche Kompetenz, die muss zumindest auch erhalten und ausgebaut werden. Das sind die Dinge, die einem zunächst einfallen und dann natürlich, und da sind wir gerade dabei, was sich verbessert werden muss, ist unser Klimaschutz. Wir haben ja ein Klimaschutzziel, was wir erreichen wollen und natürlich auch die kommunale Wärmeplanung. Letztlich auch begleitet durch den Ausbau der regenerativen Energien in Akzeptanz mit der Bevölkerung. Das sind die Dinge, die wir jetzt so anstreben.
3: Jetzt haben Sie mir ja, ich sag mal so, massig an Vorlagen schon gegeben. Kindergarten zum Beispiel, da gehen wir noch drauf ein. Ich starte jetzt mal mit dem Thema, weil ich weiß, es ist Gesprächsstoff in Uslar auch über die Jahreswende zum vergangenen Jahr gewesen. Medizinische Versorgung. Da war ja das große Problem, dass lange unklar war, wie man dem MPZ Gynäkologie umgegangen wird. Der Erhalt ist ja jetzt, ich sag mal, über ein paar findige Gespräche und ein paar findige Strukturen erstmal gesichert. Wie wichtig ist es denn, die Strukturen in Uslar zu erhalten, vor dem Hintergrund, dass Uslar ja gerade speziell auch im Bereich Gynäkologie für vermutlich junge Frauen und junge Familien einen extrem wichtigen Baustein in der Gesundheitsvorsorge noch vorweist?
4: Der ganze Bereich der Gynäkologie ist eben das, was Sie sagen. Da ist natürlich Entwicklungspotenzial drin und den müssen wir hier auch sicherstellen. Das ist die Zusammenarbeit mit dem MVZ. Betrifft einmal diesen Bereich, es betrifft aber auch weitere Bereiche der fachärztlichen Schiene, also was Hals-Nasen-Ohren-Arzt angeht, was Urologie angeht. Also das sind Dinge, wo wir auch teilweise noch weiter tätig werden müssen, wo wir das aber auch schon gewährleistet haben, zum Beispiel im Bereich der Urologie. Aber es geht eben auch darüber hinaus, ist es wichtig, dass wir die hausärztliche Schiene bedenken. Und da habe ich einen runden Tisch eingerichtet, wo wir sowohl die Kassenärztliche Vereinigung, den Landkreis Northeim, dann eben auch die Hausärzte selber, das sind natürlich dann da die wichtigsten, aber eben auch die Politik mit im Boot haben, auch die Gesundheitsregion, die hier zusammenwirken müssen, um ein entsprechendes Versorgungsnetz auch zur Verfügung zu stellen. Und letztlich kommt in den Bereich auch, und da ist ja erst im Kreistag jetzt die Entscheidung getroffen worden, dass auch der Notarzt hier in Uslar erhalten bleibt. Also, dass wir entsprechende, die notärztliche Versorgung hier auch gewährleistet haben. Also diese Dinge, und zwar nicht nur auf Uslar, sondern regional gedacht. Wir sind ja mit unseren Nachbarkommunen Bodenfelde und Wesertal da auch im Gespräch, also auch landesübergreifend. Das ist eine ganz wichtige Sache, weil diese medizinische Versorgung muss gewährleistet gewährleistet sein, damit wir nicht nur vielleicht auch weiter Menschen hierher bekommen, sondern für die Versorgung unserer hier lebenden Bürgerinnen und Bürger. Das ist also ein ganz wichtiger Punkt.
3: Es ist ja bei der medizinischen Versorgung ganz häufig so, da gibt es ja auch diverse Beispiele für, dass sich die Strukturreformen, die man zum Beispiel dann macht, um den Notarztstandort zu sichern, auch oftmals mit dem Zuschuss von entweder Landkreisgeld oder eigenem Geld nur abgefedert werden können oder nur bewerkstelligen lassen. Jetzt haben wir ja gleichzeitig das Problem, das kommt ja auch aus den Kommunen selbst. Sie selbst sagen, sie sind strukturell unterfinanziert. Wird dadurch nicht eine doppelte Belastung nochmal verschärft, beziehungsweise die wird bestimmt verschärft, und wie zeigt sich diese dann speziell in den Haushaltsberatungen, weil man muss ja dann auch wahrscheinlich über das Jahr immer nochmal Gelder bereitstellen, die man eigentlich, ich sag mal, bei freiwilligen Aufgaben wie zum Beispiel 50.000 Euro für die Schulbibliothek veranschlagt hatte.
4: Also bei der Unterfinanzierung ist es so, da hat es ja vor einiger Zeit ein Gespräch im Bundeskanzleramt auch mit den Ländern gegeben, wo es darum ging, dass, das war einmal das Schlagwort, wer die Musik bestellt, soll sie auch bezahlen. Also dass man nicht immer in Berlin, Hannover Gesetze machen kann und die Kommunen bezahlen es dann. Man hat sich da ja darauf geeinigt, auf ein entsprechendes Finanzierungskonzept. Wir müssen jetzt erstmal sehen, wie weit das trägt, aber da bin ich bei Ihnen.

0: zum Beispiel da in, bei uns im Haushalt der Stadt Uslar, da ist ein Drittel muss für die Kreisumlage eingeplant werden und da muss man eben dem Kreis auch signalisieren, man kann nicht ständig nur die Kreisumlage erhöhen, da muss man auch im Kreis entsprechende Entscheidungen treffen, wo man sich überlegen muss, wie wird das Ganze denn finanziert. Also da erwarte ich auch einen entsprechenden Austausch, eine entsprechende Kommunikation. Wir haben dieses Mal schon darauf hingewirkt im Rahmen der Bürgermeister, dass wir zumindest hier keine Erhöhung der Kreisumlage haben werden, aber wir arbeiten auch darauf hin, durchaus mal die Kreisumlage zu senken. Und insofern, das ist sicherlich, daran muss man arbeiten, daran muss man auch hart arbeiten und dicke Bretter bohren, aber da verlange ich auch von unseren Kreistagsabgeordneten, dass sie sich entsprechend einsetzen dafür. Und deswegen ist das eine Entlastung, eine Belastung, die ja bei uns auch eben eintritt. Aber da erwarte ich mir dann auch durchaus eine Entlastung für unsere Haushalte, sodass wir auch dann wieder Mittel frei haben für Dinge, die wir hier vor Ort erledigen müssen, die wir selber dann auch tragen müssen.
1: Bleiben wir mal kurz bei dem Thema Landkreis und Finanzierungsstrukturen. Gibt es da ein konkretes Projekt, wo Sie sagen, das ist so eine Aufgabe jetzt zwischen Landkreis und Uslar und da hätten wir uns vom Landkreis vielleicht so den ein oder anderen Euro mehr oder ich sag's mal so, vielleicht auch im Verfahren die ein oder andere Unterstützung mehr erwartet oder erhofft?
0: Ja, das ist einmal der ganze Bereich Kinder- und Jugendunterstützung. Also da geht es darum, dass gerade bei dieser Thematik der Landkreis da schon die Unterstützung hochfahren sollte, beziehungsweise sich da mehr beteiligen sollte. Da sind wir aber auch im Gespräch. Das ist das eine. Und das andere ist sicherlich der Bereich der Infrastruktur. Also was die Kreisstraßen angeht, was da auch die weitere Infrastruktur angeht, da ist es schon so, dass wir da deutlich machen, dass wir uns, verstärktes Engagement des Landkreises gut vorstellen können.
1: Jetzt möchte ich die Vorlage noch mal so ein bisschen nutzen. Und zwar, Sie haben gesagt, Sie sind im Gespräch. Könnten Sie sich vorstellen, dass Sie die Zimmertür zu dem Gesprächsräumen so ein Spalt weit öffnen und noch ein bisschen in die Details gehen, worum es bei der Kinder- und Jugendarbeit, bei der Kinder- und Jugend, ich nenne es mal im groben Ausbildung dann konkret geht und was da so in den Raum, wo man vielleicht spaltweise reingucken kann, besprochen wird?
0: Ja, in dem Bereich ist es so, dass wir, was die Ausbildung und was die Unterstützung, insbesondere im Bereich Freizeit und auch in Bezug auf Betreuung angeht, da könnten wir uns durchaus ein größeres Engagement des Landkreises vorstellen, wobei wir ja durchaus da auch schon Modelle fahren. Also es ist schon, wenn Sie sagen, die Zimmertür, die ist sogar mehr als ein Spalt breit offen. Der Landkreis zeigt sich da auch gesprächsbereit, aber wir müssen eben auch aufzeigen, wo da unsere Bedürfnisse sind, aber das tun wir durchaus auch. Also letztlich, was die Betreuung, was das Personal angeht und auch was die Ausstattung angeht.
1: Bleiben wir beim Thema Kinder und Jugend. Da ist es ja so, dass sie in Uslar ja auch immer viele Kindergartenplätze brauchen. Ich muss gestehen, ich bin gerade nicht auf dem Stand, ob der Kindergarten, der lange gebaut wurde, mittlerweile beendet ist. Aber trotzdem ist das ja auch ein Thema, wo neue Plätze entweder schon entstanden sind oder noch entstehen sollten. Kommen Sie von der Bedarfsplanung und von der Raumplanung da momentan hin oder muss da noch etwas, ich sag mal so, on top gehen?
0: Wir haben in dem Kinder, bei der Kindertagesstätte, die Sie ansprechen, das ist ja der DRK Cordes Kindergarten in der Siemensstraße, da ist es so, da kommen wir mit dem Bedarf sehr gut hin. Wir haben die Kindertagesstättenplätze sind da gut ausgefüllt, auch nachgefragt. Bei den Krippenplätzen gibt es sogar noch Ressourcen. Aber ich finde es eben auch wichtig, dass man, wenn es auch um den Vergleich, um die Qualität der Betreuung und überhaupt auch die Qualität eines solchen Platzes geht, dass wir eben nicht immer bis zum Anschlag, so will ich das mal ausdrücken, ausgefüllt sind, sondern dass wir durchaus auch noch freie

0: Arbeitsplätze haben und das bedeutet eben auch einen Anstieg der betreuten Qualität. Das denke ich, das kann man so sagen. Und wir, um das Angebot auch vorhalten zu können und auch noch ausbauen zu können, bauen wir ja jetzt einen weiteren, eine Kindertagesstätte in der Jahnstraße, wo wir eben auch sowohl Kindertagesstätten als eben auch Krippenplätze vorhalten werden. Und insofern ist, was das Angebot einmal für diejenigen, die jetzt hier sind, junge Familien, aber eben auch diejenigen, die möglicherweise noch kommen werden, wo wir sagen können, wir haben hier Plätze und so, dass wir letztlich eine Kinderbetreuung, ich sage das immer so, dass man sagt, also von der Krippe bis ins Grundschulalter, also bis zum 10. Lebensjahr, dass wir das gewährleisten können. Und das, denke ich, ist mittlerweile auch ein harter Standortfaktor.
1: Will ich da den Ball nochmal zurück, weil Plätze vorzuhalten ist ja eben auch extrem wichtig vor dem Hintergrund, dass man ja auch in der heutigen Zeit aus ganz unterschiedlichen Gründen Plätze für Inklusion oder inklusive Plätze bereithalten muss. Sind die denn auch gesichert oder haben Sie da, wenn Sie das nicht regional leisten können, ein tragfähiges Konzept mit Nachbarkommunen, wo man sagen kann, dahin können wir ausweichen und das ist auch, ich sage mal, so zukunftsfest, das kann ich auch noch für meine Amtszeit, wenn sie kommen sollte, für meine nächste, so als belastbar hinstellen?
0: Wir haben auf der einen Seite sowohl im Krippen- als auch in dem Kindertagesstättenbereich inklusive Plätze vorgesehen. Das ist also in den Konzepten mit enthalten. Und wir haben darüber hinaus einen Kooperationsvertrag mit der Kommune Hardexen und mit der Kommune Bodenfelde. Da haben wir also entsprechende Abkommen oder geschlossen. Der Rat der Stadt Uslar hat das so verabschiedet. Die anderen beiden müssen bzw. werden das auch noch tun. Und insofern haben wir da hier auch regional ein entsprechendes Angebot vorgehalten und können dieses eben auch anbieten. Und darüber hinaus haben wir gerade was die Kindertagesstätte in Heisebeck angeht, das ist ja eben bekanntlich auch Hessen, aber da haben wir durchaus auch eine Kooperation und erleben das auch im Austausch, sodass wir auch in diesem Fall, sage ich mal, interkommunal unterwegs sind. Und insofern kann ich Ihre Frage vollends bejahen.
1: Jetzt versuche ich mal, die Lebensrealität von Eltern einzunehmen. Gehen wir mal davon aus, es gibt Plätze in Hardexen und die Eltern arbeiten Richtung Hessen. Wie kann das dann ablaufen? Oder gibt es da auch Möglichkeiten, städtische Unterstützung, sage ich es mal, sowas wie Sammeltransporte oder so, weil ich könnte mir vorstellen, wenn ich in Uslar arbeite, könnte ich mein Kind vormittags noch in die Kita bringen oder am Morgen könnte mich dann nach Hessen zur Arbeit verabschieden. Hardexen, Uslar und vielleicht dann Reinhardshagen ist halt schon mal eine Tour.
0: Ja, was die Transporte angeht, da ist es so, das organisiert die Stadt nicht, weil wir haben auch keine eigenen, die Stadt Uslar hat keine eigenen oder ist kein eigener Träger einer Kindertagesstätte. Wir arbeiten mit unseren Partnern, was das DRK, die AWO, die Kirche angeht, zusammen und auch mit dem Albert Schweitzer Familienwerk arbeiten wir da zusammen. Das hat sich als sehr gut, sehr verlässliche und wie gesagt sehr partnerschaftliche Zusammenarbeit bewährt. Daran wollen wir auch festhalten. Deswegen sind wir an Transporten so nicht beteiligt. Da sehe ich auch, das müsste man organisatorisch überlegen, wie man das zusammenfasst. Also wir können da gut unterstützen, weil das machen wir ja heute auch schon, dass wir da Kooperativen bilden. Aber den Transport selbst, der müsste dann organisatorisch andernorts erfolgen.
1: Wie kann die Unterstützung aussehen?
0: Die Unterstützung kann so aussehen, dass man die betroffenen Träger, die betroffenen Eltern mal an einen Tisch holt und überlegt, wie man das einmal ganz praktisch, Sie hatten ja gesagt, Sie nehmen den Part der Eltern ein, also wie kann ich das ganz praktisch organisieren und dann müsste man sich auch mal überlegen, wie man das finanziell möglicherweise unterstützen kann. Das ist aber eine Sache, das müsste man in der Tat dann mal abklären, wie das bewerkstelligt bewerkstelligt werden kann. Eine unserer Träger hat sogar so einen Transport mal durchgeführt. Also insofern kann man sich auch da die Erfahrung sicherlich mal holen, sodass hier eine Unterstützung im Sinne von möglichen Organisationsformen, die kann erstmal eingeholt werden.
1: Möchte ich mal für einen Moment das Thema wechseln und im Gespräch ein bisschen fortschreiten. Wenden wir uns dem Standort oder dem Standort Uslar zu im Bereich Wirtschaft. Kann ich mir auch vorstellen, ich denke mal, Sie sind mit Ihrer Partei relativ auch da in diesem Bereich so mäßig Kernklientel. Ich weiß, also auch aus anderen Gesprächen mit Bürgermeistern und Kommunalpolitikern, im Lokalen geht es eher darum, Betriebe hier zu halten. Was wollen Sie dafür tun, dass die Betriebe sich Uslar oder die Region, wo Uslar ja auch mittelbar dran partizipiert, als zukunftsfähigen Standort auch für sich beurteilen?
0: Ja, dazu gehört natürlich zunächst die entsprechende Infrastruktur. Damit meine ich auf der einen Seite die klassische Infrastruktur, was Transport, Straße und so weiter angeht, auch Schiene, das gehört sicherlich dazu, das ist das eine. Und das andere ist natürlich auch die entsprechende digitale Versorgung. Wir müssen so aufgestellt sein, dass wir im Bereich der Logistik, im Bereich der Planung natürlich auch eine Breitbandversorgung zur Verfügung stellen, wo eben auch diese Mengen an Daten letztlich auch fair und bearbeitet werden können. Also das ist sicherlich ein Punkt, den man weiter ausbauen muss. Da sind wir auch im Gespräch, aber der ist auch schon ganz gut hier vor Ort da. Darüber hinaus ist es, finde ich, immer ganz wichtig, wir haben hier jetzt vor kurzem in Uslar die zweite Job- und Ausbildungsmesse durchgeführt. Das war insofern eine sehr erfolgreiche Messe, ein Austausch, weil auf der einen Seite haben diejenigen, die einen Ausbildungsplatz oder auch weitere Ausbildungsmöglichkeiten suchen, erstmal gesehen haben, was es hier denn für Firmen gibt. Wir haben über 40 Firmen am Start gehabt, wenn ich es mal so ausdrücken darf. Das ist das eine. Das ging von Computerfirmen über Transportfirmen, über Kfz, Dachdecker, also Bäckerei. Wir haben also wirklich das Ganze, ein breites Spektrum hier abgedeckt, das ist das eine. Und auf der anderen Seite aber auch die Firmen und Unternehmen dazu bekommen, sich hier auch zu präsentieren, um auch zu sagen, sich mal direkt anzubieten und zu sagen, was machen wir denn, wo bilden wir und wie bilden wir denn aus? Also letztlich ein niedrigschwelliges Angebot, um sich hier miteinander zu vernetzen und miteinander bekannt zu machen. Das Jobcenter war auch mit dabei. Also ganz wichtig, auch hier so dieses Scharnier, denke ich, zu bedienen. Also insofern sind das Instrumente, wo wir versuchen, schon ziemlich früh die Wirtschaft hier zu unterstützen und jetzt darüber hinaus neben der Infrastruktur natürlich auch immer noch Projekte auch andere Instrumente anzubieten, damit wir hier weiter gut vernetzt sind und auch durchaus die Verbindung herzustellen zu Land und Bund, weil das auch immer wichtig ist, weil wir ja regional und überregional denken müssen.
1: Ist ja Sichtbarkeit und Infrastruktur im Sinne von auch gesehen werden als Unternehmen extrem wichtig. Und da gab es ja in Uslar, ich würde mal sagen, so im Gewerbegebiet, wenn man nach Uslar fährt, so eine kleine Debatte um die Beschilderung. Da haben Sie ja als CDU, so habe ich das vernommen, relativ arg oder relativ strikt auf Lösungen im Sinne der Unternehmen sich dafür ausgesprochen. Der Rat, der hat es lange Zeit nicht ganz anders so betrachtet. Wie gehen Sie in solchen Situationen vor? Ist da mehr aus Ihrer Sicht mehr Überzeugungsarbeit gefragt oder ist es quasi so auf der anderen Seite, dass sich die anderen Parteien aus Ihrer Sicht nicht genug geöffnet haben?
0: Die Initiative, die seitens der Verwaltung auch entwickelt worden ist, ist ja dankenswerterweise auch von vielen Unternehmen unterstützt worden. Die haben sich ja mit einem entsprechenden offenen Brief auch nochmal an den Rat gewandt, also unsere Anliegen hier zu unterstützen. Das finde ich schon mal ganz wichtig, zeigt eben auch, dass die Unternehmen hier in Uslar auch durchaus ihr Schicksal selbst in die Hand nehmen, beziehungsweise auch Initiativen, die sie durchaus unterstützen von ihrer Seite, auch gutieren und auch dabei sind, das nochmal deutlich zu machen. Ich denke, der Bürgermeister ist auch dafür da, Dinge, und das, was Sie eben angesprochen hatten, wenn die vielleicht nicht ganz erfasst werden, dass man auch nochmal versucht, hier im Wege der Überzeugung deutlich zu machen, dass eben auch wir natürlich im digitalen Zeitalter leben, dass wir uns natürlich auf Plattformen, Webseiten und so weiter präsentieren, aber dass es eben auch die nach wie vor noch diese analoge Sichtbarkeit geben muss. Und da haben wir, denke ich, darauf hingewirkt. Wir setzen das jetzt ja auch nach und nach um. Aber ich sage mal, was das so angeht, was so den Diskurs angeht, dass das manchmal ein bisschen Zeit braucht. Ich würde mir manche Dinge auch schneller vorstellen. Aber gut, dann muss man eben auch einen langen Atem haben, die entsprechende Durchsetzungskraft haben. Und ich denke, die ist durchaus vorhanden, um das auch weiter nach vorne zu bringen. Ich möchte jedenfalls, dass unsere Wirtschaft, unsere Unternehmen hier auch analog sichtbar sind und auch zeigen, dass der Wirtschaftsstandort Uslar nach wie vor ein attraktiver ist.
1: Dann ist ja ein Thema, was auch eng mit der Wirtschaft oder der Stadt, der Innenstadt verknüpft ist, die Auslastung der Geschäfte in der Innenstadt. Ich bin jetzt gerade ja auf dem Weg zu Ihnen druckfrisch durchgegangen. Das ist ja so, da sehe ich schon bei vielen Geschäften zu vermieten oder ganz Leerstand. In vielen ist auch die Stadt reingegangen, proaktiv mit, ich sag mal, Ausstellungsräumen oder irgendwie mit Förderungen wahrscheinlich über so eine Struktur dann, ich sag mal, im Schaufenster. Was können Sie tun oder können Sie was tun, damit sich vielleicht so der ein oder andere Einzelhändler in die Innenstadt von Uslar begibt und sagt, das ist ein Ort, wo ich sagen kann, und hier finde ich auch mein Klientel und hier lohnt es sich für mich weiterhin.
0: Ja, wir haben ja hier mehrere Projekte auch gefahren, was die von Start-up-Unternehmen oder Firmen, die sich hier niederlassen, die ja auch solche Ladenlokale, so will ich es mal sagen, oder entsprechende Mietmöglichkeiten genutzt haben. Also vom Grundsatz zu ganz konkret ist es so, dass wir hier ein Projekt über 1 Million innerhalb von 10 Jahren laufen haben. Darum musste man sich auch bewerben im Rahmen der Stadtsanierung. Da geben die Stadt, Land und Bund jeweils ein Drittel dazu. Und man sieht es auch nicht nur ums Rathaus rum, sondern in der Langen Straße. Das sind ja diese beiden Straßen, die es betrifft, Lange Straße, Kurze Straße hier in Uslar, dass wirklich über 80 Projekte da gefördert worden sind oder auch noch gefördert werden. Also insofern, da läuft schon einiges. Aber, und das ist Ihre Beobachtung, kann ich da nur teilen, es ist eben so, das sind teilweise dann eben auch Häuser, die eben nicht wieder zu Geschäftsräumen umgewandelt worden sind oder renoviert worden sind. Und da ist es so, da teilt Uslar leider das Schicksal vieler Städte. Da braucht man nicht also so weit zu gehen, Nordheim oder auch Göttingen, da kann man das ja sogar auch sehen. Aber die Frage ist ja, was kann man dagegen machen? Also ich denke, man kann, wie gesagt, das haben wir schon mit einigen Startups versucht, dann haben wir eben in den von Ihnen geschilderten Räumen haben wir das auch mit anderen Möglichkeiten versucht, das zu beleben. Also das wird nach wie vor eine Aufgabe sein und natürlich verändert sich dadurch auch das Stadtbild. Das ist so. Wir werden nicht die Infrastruktur bekommen, die wir jetzt vielleicht noch vor 30 Jahren hatten. Dadurch hat sich auch das Marktverhalten verschoben. Die Einkaufsstraße in Uslar ist jetzt eben die Wiesenstraße, wo die Märkte eben sich angesiedelt haben. Gleichwohl entdeckt man aber, und das könnte ich mir eben gut vorstellen, das ein oder andere, die Dienstleistungen, die es nach wie vor gibt, auch was das, wie sagen wir, diesen Ganze so als Flaniermeile mit der Eisdiele, mit der einen oder anderen Kneipe. Also ich denke, das ist auch eine Möglichkeit, wie man diese Innenstadt oder sagen wir mal die Altstadt beleben kann. Und wir versuchen ja auch jetzt mit der neu gestalteten oder neu hergerichteten Mühlenstraße auch wieder einen Anschluss an zu schaffen an das an die Wiesenstraße, weil das ist gar nicht so weit auseinander und wenn man sich dann anguckt, Wir wollen ja das Areal des alten Schlosses, da sind wir ja auch dabei, das wieder umzugestalten. Und dazu gehört eben auch das ehemalige Krankenhaus. Das geht ja dort auch in Richtung Seniorenresidenz. Und da ist wirklich die Entfernung zwischen der Wiesenstraße und der Langenstraße gar nicht so weit weg. Und wenn da auch dann wieder das mit Leben gefüllt wird, dann denke ich auch, sorgt das auch wieder für eine höhere Frequentierung in der langen und in der kurzen Straße.
1: Es gibt ja in vielen Städten auch Modelle, wo sie sagen, wir versuchen, die Innenstadt, ich sag mal, zu verknappen, in dem Sinne, dass wir sagen, wir bieten oder fördern, dass die Häuser, wo jetzt Ladenlokale drin sind, dass das umgewidmet werden kann, umgebaut werden kann, ist vielleicht besser zu Wohnraum, weil der ja auch extrem knapp ist. Wäre sowas bei Ihnen, und die lange Straße, die ist ja in Uslar wirklich lang, vielleicht auch ein Modell, wo man sagen könnte, da können wir drüber nachdenken, weil es ist schon ein langer Weg vom Neustädter Platz bis zum alten Rathaus.
0: Ja, das ist auf jeden Fall eine Möglichkeit, die lange Straße auch umzugestalten. Da sind wir auch dabei. Wir sind sogar mit einem ganz konkreten Projekt jetzt dabei, da auch Wohnraum zu schaffen, auch für Einkommen, die eben nicht so hoch sind. Da haben wir jetzt gerade für ein Areal Gutachten in Auftrag gegeben, weil wir genau sehen, dass wir da auch eine Immobilie umgestalten können, die eben dann eben statt der eines Geschäftes dann eben auch Wohnraum bietet. Das ist sicherlich eine der Möglichkeiten, aber wir sollten nach wie vor darauf achten, dass wir vielleicht die ein oder anderen Punkte doch noch haben, wo es nicht nur das reine Wohnen ist, sondern auch durchaus geschäftliche Tätigkeiten. Ich sagte ja vorhin, zum Beispiel auch Dienstleistungen angeboten werden.
1: Sehen Sie Uslar bis 2034 unter der gegebenen demografischen Entwicklung in dem Bereich gut aufgestellt, oder sind da Sachen, wo Sie sagen, da müssen wir jetzt nochmal dran, da muss ich, wenn ich gewählt werde, definitiv nochmal, ich sag mal, ich ganz konkret jetzt mal hier für 200, 300 alten Plätze sorgen?
0: Also ich denke, Uslar ist, was die altersgerechtes Wohnen angeht, schon mal sehr gut aufgestellt. Wir haben eben nicht nur in der Kernstadt, sondern auch in den Ortsteilen Seniorenwohnheime. Wir haben auch betreutes Wohnen. Also wir haben nicht nur, ich sag mal, eine Stufe, sondern das ist schon vielschichtig. Und insofern sehe ich das gut aufgestellt. Dass wir weiterhin dafür sorgen müssen, dass wir auch weitere Angebote haben. Das ist, glaube ich, ein dynamischer Prozess. Das braucht man. Ich finde aber auch wichtig, und ich denke, das gehört zu Ihrer Frage auch dazu, dass wir nach wie vor auch in den Ortschaften, und das ist mir ganz wichtig, die Kernstadt ist das eine, bedingt aber auch immer das Zusammenlegen mit den Dörfern, also die Infrastrukturen auf den Dörfern erhalten. Deswegen die Krippen, Kindertagesstätten, und gerade auch, Uslar hat ja mit einem Doppelstandort 5 Grundschulstandorte, eben nicht nur alles in der Kernstadt, sondern auch verteilt eben über das gesamte Stadtgebiet. Und das gibt natürlich auch Möglichkeiten, Menschen, wenn sie älter werden, auch durch entsprechende Kooperationen, durch nachbarschaftliches Miteinander, weiterhin auch die Senioren möglichst lange auch in ihren Wohnungen zu lassen, beziehungsweise dass sie da auch weiter leben können. Das, denke ich, ist eine Sache, das muss man auch mitdenken, und das gehört letztlich zu unserer ländlichen Struktur auch dazu. Das ist ein Faktor, den ich immer gern hervorhebe, weil er gar nicht auch so immer ins Kalkül sticht. Und deswegen ist das für mich ganz wichtig, eine möglichst breit aufgestellte Altersstruktur auch in den Ortschaften zu haben, auch in den Ortsteilen zu haben, wobei ich weiß, dass wir einen Bedarf weiterhin auch haben werden, um unsere Senioren entsprechend altersgerecht und ich will das durchaus mal so sagen, alterswürdig, auch mit den Angeboten, die sie haben und brauchen, unterbringen zu können.
1: Jetzt möchte ich aber nochmal auf den Wahlkampf zurückgehen oder beziehungsweise so, wie Sie planen, Ihr Programm, Ihre Ideen zu kommunizieren. Wie gehen Sie da jetzt in den, ich sag mal, entscheidenden 2 Monaten sind es knapp, ein bisschen weniger eventuell. Wie wollen Sie da vorgehen? Wie wollen Sie Ihr Programm, Ihre Punkte nochmal bekannt machen?
0: Ja, weil Sie eben bei der letzten Frage gesagt haben, ich, das ist das Wählerklientel. Also ich möchte schon, das will ich auch nochmal herausstellen, in allen Wählerschichten gewählt werden, weil wenn man hier Bürgermeister ist, ich bin ja hier geboren und aufgewachsen und war auch immer hier. Ich glaube, das ist eine Sache, da möchte man gern wirklich auch in der Breite wirken, weil es eben wichtig ist, im Bereich der Senioren präsent zu sein, aber auch im Bereich der sogenannten Mittelalters der Jugendlichen, dem wollen wir auch eine, ich sag mal, Entwicklungsmöglichkeiten, Perspektiven bieten. Die Frage, wie man das Ganze dann an die Bürgerinnen und an die Bürger bringen will, das ist so, ich habe, und das sage ich nach wie vor, ich bin ja seit 6 Jahren im Wahlkampf, also die Bürger können ja darüber urteilen, was ich bis jetzt gemacht habe. Ich denke, das kann sich durchaus sehen lassen. Das haben wir, das hat ja nicht nur der Bürgermeister allein erreicht. Das ist immer eine Gemeinschaftsleistung und ich denke, es ist uns gelungen, auch die Gemeinschaft mitzunehmen in vielen Bereichen. Dass man mit Entscheidungen nicht immer die hundertprozentige Zustimmung hat, das ist auch klar. Dafür trifft man eben auch Entscheidungen und das ist mir nach wie vor wichtig, auch Entscheidungen zu treffen, weil diejenigen, die es dann vielleicht nicht mittragen können, die aber sagen, gut, das ist jetzt die Entscheidung und wir wissen, woran wir sind. Ich glaube, das ist auch eine ganz wichtige Sache. Ich möchte insbesondere, ich habe ja mein Wahlprogramm, das wird natürlich über die Website eben auch entsprechend veröffentlicht werden, dann werde ich, und das habe ich vor, in jeden Ort zu gehen, das habe ich auch sonst bei meinen vorigen Wahlkämpfen auch gemacht, mit den Menschen ins Gespräch zu kommen und sich persönlich auseinanderzusetzen, weil ich immer noch sehr viel vom persönlichen Gespräch halte. Also in jeder Ortschaft präsent zu sein, mit den Menschen dann zu sprechen, das sind so die Dinge, die ich mir vorgenommen habe, um für diesen Teil des Wahlkampfes eben dann auch gerüstet zu sein, beziehungsweise einen Gesprächsfaden, vielleicht sogar ein Knäuel, aber auf jeden Fall eine breite Basis zu finden, um auch weiterhin überzeugen zu können.
1: Würde ich mal so abschließend sagen, da haben Sie ja einen heißen Sommer so oder so an Terminen und an Temperaturen vor sich.
0: Ja, das ist so. Bloß ich denke eben auch, für mich ist das nicht nur dieser heiße Sommer, sondern wenn ich dann weiterhin hier in Verantwortung stehen darf, dann wird es natürlich auch weitergehen. Also wenn man hier dieses Amt bekleiden möchte, da muss man eben einfach wissen, das ist ein 24/7 Beruf und das sehe ich durchaus auch als Berufung an und dessen muss man sich eben bewusst sein, aber genau das ist auch die Herausforderungen, die ich sehr schätze und für die ich mich gern zur Verfügung stelle.
2: Sie hörten ein Interview von Nico Mader mit Thorsten Bauer. Bauer ist Bürgermeister von Uslar und möchte im September wiedergewählt werden.
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Hallo und herzlich willkommen im Kurzwellenladen auf der 107,1. Mein Name ist Gerd Zink und wie immer freue ich mich, dass Sie zu Gast sind. Ach du liebes bisschen, was war das heiß? Und wie froh bin ich, dass es jetzt etwas kühler geworden ist. Und trotzdem möchte ich mit diesem Kurzwellenladen den Sommer feiern, bevor ich mich dann in eine längere Sommerpause verabschiede. Die Ferne ruft. Jetzt aber erst einmal eröffnen wir mit Cool and the Gang. Die tragen die Kühle, die wir uns so ersehnten, ja schon im Namen. Und der Song Summer Madness, der passt natürlich hervorragend zu den Wahnsinnstemperaturen, die wir da in der letzten Zeit zu durchleiden hatten. Cool and the Gang, Summer Madness.

Ein Stück eisgekühlte Wassermelone, das kann die Rettung bedeuten bei Außentemperaturen von über 40 Grad. Watermelon Man, ein Song, der im Original von Herbie Hancock stammt. Er hat ihn 1962 auf seinem Debütalbum Taking Off rausgebracht, hat dann im gleichen Jahr, im Dezember, mit dem kubanischen Percussionisten Mongo Santa Maria in der Bronx gejammt und den Song dort auch gespielt. Mongo Santa Maria fand ihn so großartig, dass er darum bat, ihn noch einmal aufnehmen zu dürfen. Das durfte er. Und im April 63 wurde in seiner Version daraus ein Number 10 Hit in den Billboards. So, und jetzt kommen wir zu einem ganz zeitgenössischen amerikanischen Soul-Musiker, Jalin Ngonda. Der ist allerdings schon mit 19 Jahren nach Liverpool emigriert, hat dort sein musikalisches Handwerk gelernt und jetzt vor kurzem seine zweite Platte veröffentlicht. Doctrine of Love klingt, als käme es direkt aus den 70ern, ist aber taufrisch aus dem Jahr 2026. Hier ist Jalin Ngonda, Doctrine of Love.

Ella Fitzgerald, Blue Skies. Ich bin übrigens in den Garten umgezogen. Wenn es also im Hintergrund rauscht und gurrt und zwitschert, dann wissen Sie warum. Der Song Blue Skies von Irving Berlin, 1926 geschrieben und damit gerade mal 100 Jahre alt geworden. Herzlichen Glückwunsch. Ebenfalls aus den Tiefen des vergangenen Jahrhunderts jetzt Mr. Bojangles in einer Version von Sammy Davis Jr.

Die Experten in Sachen Sonnenbrillen CC Top Cheap Sunglasses, die kommen in zwei Versionen mit oder ohne Strasssteinchen. Sie hören das Stadtradio Göttingen auf der 107,1. Mein Name ist Gerd Zink und wie immer bin ich hocherfreut, dass Sie bei mir im Kurzwellenladen zu Gast sind. Es ist Sommer, im Sommer hört man Reggae, daher jetzt Bob Marley, Is This Love, und gleich hinterher eine wunderschöne Version des Songs von Corinna Bailey Rare, Is This Love, zum zweiten, aber jetzt erst einmal das Original.

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Hit von den Stones, spiele weit über 80 sind die Herren und vielleicht nicht mehr ganz so taufrisch. 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

Graham Coxon hat ein neues Album vorgelegt, Castle Park, das im Grunde gar kein neues Album ist, denn die ersten Aufnahmen dazu hat er im Jahr 2012 gemacht, vor jetzt 14 Jahren. Dann kam ihm einiges dazwischen, zum Beispiel die Reunion von Blur, und jetzt hat er sich nochmal dran gesetzt, ein Album draus zusammengeschraubt, das durchaus auch als Verbeugung vor seinen Helden vergangener Mod-Zeiten gelten kann. Also, wir hören jetzt erst einmal Graham Coxon mit All Right, dann hören wir The High Numbers alias The Who mit I'm the Face und dann hören wir die Kings, Who'll Be the Next in Line. All

Das neue Album von Angus und Julia Stone steht in den Startlöchern. Im September soll es erscheinen und Karaoke Bar heißen. Und jetzt ist bereits eine Vorab-Single rausgekommen. Monroe, die haben sie aufgenommen in den legendären Miraval Studios in Südfrankreich. Südfrankreich passt zum Sommer. Und diese Miraval Studios, die hat offensichtlich Brad Pitt restaurieren lassen. Da sieh mal einer an. Also, Angus, Julia Stone, Monroe.

entspannt in den Sommer gleiten mit Bonobo und Rosewood hier im Stadtradio Göttingen auf der 107,1. Mein Name ist Getzink und Sie sind zu Gast in meinem Kurzwellenladen. Wie wunderbar. Es bleibt ein bisschen elektronisch und es bleibt entspannt. Muy tranquilo sogar. Hier sind Grammatik.

Nicht nur der Kurzwellenladen hier im Stadtradio macht eine Pause, auch der DT-Stadtladen in der Innenstadt schließt über den Sommer seine Pforten. Im Juni haben wir dort noch eine Linsensuppe für den Weltfrieden gekocht, war sehr lecker. Begleitet hat uns dabei Mavis Staples, So We Got To Have Peace. Diese Frau ist seit über 70 Jahren im Musikbusiness. Im vergangenen Jahr hat sie das Album Sad and Beautiful World rausgebracht, von dem der folgende Song stammt. Aber mit den Staples Singers ist sie schon seit den 50ern unterwegs. Die hören wir dann gleich im Anschluss mit Heavy Makes You Happy, Shana Boom Boom.

auch wenn Ihnen das jetzt vielleicht spanisch vorgekommen ist. Der Mann ist Kanadier, Jesse Cook aus Kanada. La Rumba del Jefe heißt der Song von dem Album The Rumba Foundation aus dem Jahre 2009. Und Ryan and Giddens erfreut uns mit einer neuen Single, Carolina Rain. Das Album wird Hope is the Thing with the Feathers, viele THs heißen. Wird demnächst erscheinen, jetzt aber erst einmal die Single. Carolina Rain, Ryan and Giddens.

Quattro Nuevo und ihre Version des Klassikers Parole, Parole hier im Stadtradio Göttingen im Kurzwellenladen mit Gerd Zink, der in seinem Garten sitzt und den Sommer genießt. Death Cab for Cutie, die haben am 5. Juni ihr 11. Studioalbum I Build You a Tower vorgelegt und darauf findet sich ein Song namens Pep Talk. Dieser Begriff, der ist mir jetzt schon öfter untergekommen. Ich habe endlich einmal im Cambridge Dictionary nachgeschlagen, was das wohl bedeutet. Die Definition lautet: A short speech intended to encourage people to work harder or try to win a game or competition. Also harte Arbeiten im Sommer kommt gar nicht in Frage. Ich mache trotzdem eine Doublette daraus mit Death Cab for Cutie zum einen und mit Bahamadia zum anderen. Die hat nämlich auch einen Song, Pep Talk. Den hören wir gleich im Anschluss.

In eine ordentliche Sommersendung gehört natürlich auch Musik aus Afrika. Fatoumata Diawara, die habe ich hier schon einmal gespielt, gemeinsam mit den Gorillas und dem Song Désolé. Sie hat ein wunderschönes Debütalbum veröffentlicht im Jahr 2011 und daraus hören wir jetzt Song Colon.

Der Africa Express war vergangenes Jahr in Mexiko unterwegs beim Bajidora Festival, so heißt auch die Platte, von der wir gerade den Song Raise a Glass hörten. Unter anderem featured der Django Django und wir bleiben in Mexiko mit Natalia Lafourcade nämlich. Die hat mit David Byrne den Song Cuál es la razón veröffentlicht, mit Sicherheit falsch ausgesprochen, übersetzt sich aber mit Was ist der Grund? Hier ist Natalia Lafourcade und David Byrne.

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1: Gerne würde ich bleiben hier im Stadtradio Göttingen auf der 107,1 mit meinem Kurzwellenladen. Ich bin Gerd Zink, aber ich muss diesen Laden über den Sommer abschließen. Die Ferne ruft. Ich hoffe, Sie werden einen schönen Sommer haben und dass wir uns im September dann wiedersehen. Ich verabschiede mich mit Slow und Ihrem Song Temporary You'll Be Gone. Machen Sie es gut. Auf bald. Auf bald.

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